0: Beitrag steigt. Der Spitzensteuersatz von 42% greift erst ab 70.600 Euro. Laut Finanzminister Klingbeil sollen Familien mit Kindern ab 2028 über 600 Euro im Jahr mehr zur Verfügung haben. Mit einem neuen Kita-Gesetz will die Bundesregierung die frühkindliche Bildung verbessern. Bei jedem Kind soll spätestens im Alter von 4 Jahren der Sprach- und Entwicklungsstand überprüft werden. Das hat das Kabinett beschlossen. Bei Bedarf werden die Kinder dann gefördert, damit der Start in der Grundschule besser klappt. Der Bundestag muss noch zustimmen. Bundesagrarminister Rainer will den Landwirten mit 1 Milliarde Euro unter die Arme greifen. Nach der langen Trockenheit hat er jetzt für die Landwirtschaft eine Krise von nationaler Tragweite ausgerufen. Das erlaubt dem Bund finanzielle Hilfen bei Extremwetterlagen. Die Bauern sollen steuerliche Erleichterungen, günstige Darlehen, höhere Direktzahlungen und Düngemittelhilfen bekommen, so Rainer. Die Vier-Schanzentournee wird in diesem Jahr 75 und für dieses Jubiläum gibt es ab jetzt Tickets für alle 4 Austragungsorte, sowohl bei uns in Bayern als auch in Österreich. Zum ersten Mal überhaupt springen bei der Vier-Schanzentournee auch die weltbesten Frauen um den Titel. Wie immer geht's in Oberstdorf los mit dem Auftaktspringen am 28. Dezember. Die Fußballer des FC Bayern haben ihre Aufgabe in der ersten Runde des DFB-Pokals souverän gelöst. Der Titelverteidiger aus München gewann beim Zweitligisten VfL Osnabrück mit 4:1. Moritz Einzel berichtet.
1: Den besseren Start in dieses Spiel erwischte Osnabrück. Meißner zog einfach mal aus rund 30 Metern ab und traf in den Winkel. Da konnte Obich im Bayern-Tor nur hinterher gucken. Die Bayern ließen sich aber nicht beirren. Kane traf zum Ausgleich. Bischoff brachte die Bayern in Führung. Nach der Pause Olise mit der Entscheidung und nochmal Kane per Elfmeter besorgte den 4:1 Endstand. Der FC Bayern in der zweiten Pokalrunde. Osnabrück ist raus nach respektabler Leistung.
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1: Mit Christian Lang. Nach dem Drohnenanschlag auf den Flughafen Leipzig-Halle Anfang August haben die Ermittler offenbar zwei Tatverdächtige identifiziert. Nach Recherchen von NDR, WDR und Süddeutscher Zeitung handelt es sich um einen gebürtigen Russen mit lettischem Pass und einen Mann aus Belarus mit russischem Pass. Die Männer sollen Verbindungen zum russischen Geheimdienst haben. Nach dem Angriff auf das Stromnetz in Südbrandenburg gehen die Ermittler und auch NRW-Innenminister Herbert Reul davon aus, dass auch die Störung an einem Umspannwerk in Bergheim bei Köln auf verfassungsfeindliche Sabotage zurückgeht. An beiden Orten sind Abschussvorrichtungen und Pyrotechnik gefunden worden. Reul sagte am Abend im ZDF:
2: Na, mittlerweile sind wir relativ sicher, dass es viele Parallelen gibt. Zum Beispiel die Abschussvorrichtung, die wir gesehen haben, die ja wahrscheinlich dazu geführt haben, dass man die Kabel über das Überspannungsnetz geschickt hat, ist so ähnlich gelaufen. Also es spricht vieles dafür, dass es kein Zufall ist, dass beide Ereignisse an diesen Tagen stattfinden.
1: Der Geldbeutel an der Tankstelle, der muss immer weiter aufgemacht werden. Die Benzinpreise in Deutschland steigen und steigen. Laut ADAC ist Super E10 innerhalb einer Woche im Schnitt um 2,8 Cent je Liter teurer geworden. Diesel wurde im Schnitt mit 1,6 Cent günstiger. Trotz gestiegener Rohölpreise infolge des Iran-Konflikts hält der ADAC die Preispolitik der Mineralölkonzerne für nicht nachvollziehbar. Insgesamt sei das Preisniveau zu hoch. Im Landkreis Augsburg könnten Pizzen oder Burger bald heiß und frisch aus der Luft geliefert werden. Das ist zumindest der Plan vom Augsburger Startup Newton Dynamics. Die wollen mit vollautomatischen Drohnen zum Beispiel Essen oder Medikamente liefern. Das soll viel schneller gehen als mit einem normalen Lieferdienst und nachhaltiger als ein Auto sind Drohnen auch, weil sie einen Elektroantrieb haben. Mitte September sollen die Lieferungen in den Testbetrieb gehen. Eine Runde weiter. Der FC Bayern hat nach Startschwierigkeiten doch noch souverän gegen Zweitligisten Osnabrück mit 4:1 gewonnen. Münchens Trainer Vincent Kompany nach dem Spiel bei Sky.
3: Wenn einer mich gesagt hätte, dass er dann von dieser Distanz schießt und es geht so rein, dann hätte ich auch gesagt, das passiert dann nie. Das ist jetzt Pokalspiel und danach mussten wir dem Spiel kommen, auswärts in Osnabrück, und das haben wir gemacht.
1: Am Samstag wird die zweite Pokalrunde ausgelost.
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2: Mit Christian Lang. Nach den Angriffen auf das Stromnetz in Brandenburg und NRW fordert der Bundesverband der erneuerbaren Energien ein Backup-Notfallsystem für ganz Deutschland. Präsidentin Heinen Esser sagte der Rheinischen Post, einen vollständigen Schutz vor solchen Attacken gebe es zwar nicht, die Auswirkungen ließen sich durch eine andere Aufstellung der Energieversorgung verringern. Bioenergie, Wasserkraft und Batteriespeicher könnten etwa ohne externe Stromversorgung schnell wieder hochgefahren werden. Ein paar Tage vor der Landtagswahl kommt Bundeskanzler Merz heute zum Wahlkampf nach Sachsen-Anhalt. Im Chemiewerk Infraleuna in Leuna nimmt er an einem Rundgang und einer Diskussion mit Ministerpräsident und CDU-Spitzenkandidat Sven Schulze teil. Anschließend ist ein Pressestatement geplant. Die Außenminister von Deutschland, Frankreich und Polen beraten heute in Weimar über gemeinsame Antworten auf aktuelle internationale Krisen. Laut Auswärtigem Amt steht eine breite Themenpalette auf der Tagesordnung. Es geht unter anderem über die Lage im Nahen und Mittleren Osten bis hin zur EU-Erweiterung und einer Reform der EU-Außenpolitik. In Franken startet heute die Hauptweinlese. In den Weinbergen werden Sorten wie Silvaner, Riesling und Scheurebe geerntet. Zur offiziellen Eröffnung in Iphofen werden Bundeslandwirtschaftsminister Rainer und Bayerns Landwirtschaftsministerin Kanniber erwartet. Die rund 3.400 fränkischen Winzer stehen dabei unter Druck. Die Nachfrage nach Wein sinkt, gleichzeitig steigen die Kosten. Immer mehr Betriebe geben Flächen auf oder stellen auf andere Kulturen um. Die Fußballer des FC Bayern haben ihre Aufgabe in der ersten Runde des DFB-Pokals souverän gelöst. Der Titelverteidiger aus München gewann beim Zweitligisten VfL Osnabrück mit 4:1. Moritz Einzel berichtet.
3: Den besseren Start in dieses Spiel erwischte Osnabrück. Meißner zog einfach mal aus rund 30 Metern ab und traf in den Winkel. Da konnte Obig im Bayern-Tor nur hinterher gucken. Die Bayern ließen sich aber nicht beirren. Kane traf zum Ausgleich. Bischoff brachte die Bayern in Führung. Nach der Pause Olisse mit der Entscheidung und nochmal Kane per Elfmeter besorgte den 4:1 Endstand. Der FC Bayern in der zweiten Pokalrunde. Osnabrück ist raus nach respektabler Leistung.
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1: Und jetzt ganz frisch die aktuelle von Christo Sorrenti, Good Old Days.
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1: Und jetzt die aktuelle von Nico Santos. Why don't you stay?
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10: 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Morgen, Nathalie.
11: Hallo, guten Morgen.
10: Weiter mild draußen.
11: Ja, 17 Grad aktuell in Moser, 15 bei euch in Haar im Landkreis München. Heute Sonne, harmlose Wolken im Mix bis zu 25 Grad. Morgen dann Sonne satt und nochmal 30 Grad. Der Samstag wird ein bisschen unbeständiger, da ist auch mal ein Schauer dazwischen dabei. Am Sonntag wieder sonnig und heiß.
10: Hier sind sie, die ersten News des neuen Tages.
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13: Mit Stefan Schütz. Guten Morgen. Nach dem Drohnenanschlag auf den Flughafen Leipzig-Halle Anfang August haben die Ermittler offenbar zwei Tatverdächtige identifiziert. Nach Recherchen von NDR, WDR und Süddeutscher Zeitung handelt es sich um einen gebürtigen Russen mit lettischem Pass und einen Mann aus Belarus mit russischem Pass. Die Männer sollen Verbindungen zum russischen Geheimdienst haben. Die SPD-Bundestagsfraktion geht in Klausur. Sie will heute und morgen unter anderem über Veränderungen in der Arbeitswelt durch KI und neue Technologien beraten. Mit dabei Harpe Kerkeling mit einem Vortrag. Uli Reitinger berichtet.
14: Sein Vortrag zur SPD-Klausur trägt den Titel »Alles Ansichtssache, wo die Toleranz in einer Demokratie ihre Grenzen hat und worauf es jetzt ankommt«. Mit Spannung wird erwartet, ob die Fraktion in ihrer Klausur klar Position bezieht zur geplanten Abschaffung der Rente mit 63 und zur zukünftigen Attestpflicht ab dem ersten Krankheitstag. Zwei Regierungsvorhaben, die die SPD bislang mitträgt, aber wohl gerne kippen würde.
13: Mit einem neuen Kita-Gesetz will die Bundesregierung die frühkindliche Bildung verbessern. Bei jedem Kind soll spätestens im Alter von 4 Jahren der Sprach- und Entwicklungsstandard überprüft werden. Das hat das Bundeskabinett beschlossen. Bei Bedarf werden die Kinder dann gefördert, damit der Start in die Grundschule besser klappt. Der Bundestag muss noch zustimmen. Im Landkreis Augsburg könnten Pizzen oder Burger bald heiß und frisch aus der Luft geliefert werden. Das ist zumindest der Plan von einem Augsburger Start-up. Die wollen mit vollautomatischen Drohnen zum Beispiel Essen oder Medikamente liefern. Das soll viel schneller gehen als mit einem normalen Lieferdienst und nachhaltiger als ein Auto sind die Drohnen auch, weil sie einen Elektroantrieb haben. Mitte September sollen die Lieferungen in den Testbetrieb gehen. Eine Runde weiter im DFB-Pokal. Der FC Bayern hat nach Startschwierigkeiten souverän gegen den Zweitligisten Osnabrück mit 4:1 gewonnen. Münchens Trainerkompanie nach dem Spiel bei Sky.
15: Wenn einer mich gesagt hätte, dass er dann von dieser Distanz schießt und es geht so rein, dann hätte ich auch gesagt, das passiert dann nie. Das ist jetzt Pokalspiel und danach mussten wir dem Spiel kommen, auswärts in Osnabrück, und das haben wir gemacht.
13: Am Samstag wird die zweite Pokalrunde ausgelost.
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10: Besser ankommen mit dem besten Stau- und Blitzer-Service für München. Aktuell habt ihr freie Fahrt.
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10: Für den allerersten Blitzer ruft durch 089 4x die 38. Danke und gute Fahrt.
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10: Schönen guten Morgen.
11: Guten Morgen.
10: Während unsere Kids noch Schulferien haben, prescht Hessen jetzt vor und führt als erstes Bundesland KI als Schulfach ein.
11: Ja, wäre ja eigentlich auch eine Idee für unsere Schulen hier in München und der Region.
10: Ja, was die bayerische Lehrerpräsidentin dazu sagt, hört ihr gleich.

0: Erst Mathe, dann Deutsch und danach KI. Schönen guten Morgen.
1: Guten Morgen.
0: 8:08 haben wir es, die Mike-Kliedshow hier auf Gong 96.3, der frühe Donnerstag. Ja, die Kids bei uns haben ja noch Sommerferien, die schlafen noch. Die Kids in Hessen, die sind schon wieder in der Schule und bekommen schon bald ein ganz neues Unterrichtsfach.
1: Ja, als erstes Bundesland überhaupt will Hessen das Thema KI auf den Stundenplan bringen. Ab dem Schuljahr 27/28 soll das Fach KI und digitale Welt dann auf dem Stundenplan stehen. Da sollen die Kids den Umgang mit ChatGPT und Co. lernen. Erstmal nur 5. Klässler, später dann auch die 6.
0: Wäre eigentlich auch eine Idee für unsere Schulen hier bei uns in Bayern. Wir haben mal nachgefragt bei Simone Fleischmann, der Präsidentin des Bayerischen Lehrerinnen- und Lehrerverbands.
2: Wird auch überhaupt nicht diskutieren, dass dieses Thema, diese Kompetenz ganz zentral in die Schule rein muss. Die Frage ist eben, wie? Was fällt dafür weg? Und jetzt muss man sich halt überlegen, wie man aktuell schnell das jetzt aufholen, weil ein bisschen verpennt haben wir da schon die Zeit. Das muss professionalisiert sein, das muss ein Schulentwicklungskonzept sein. Da brauchen wir Fort- und Weiterbildung.
0: Aktuell und schnell, cool. Ne?
1: Oder andere Idee, KI könnte ja auch fächerübergreifend im Lehrplan stehen.
2: Alle Kolleginnen und Kollegen müssen und wollen sich weiterbilden und die neuen Möglichkeiten dieser KI-Welt in Schule integrieren, weil sonst sind wir auch nicht mehr glaubwürdig. Das muss professionalisiert sein, das muss ein Schulentwicklungskonzept sein. Da brauchen wir Fort- und Weiterbildung.
0: Okay, also der Lehrerverband ist für ein KI-Schulfach. Wie steht ihr dazu? Gerne her mit euren Meinungen per WhatsApp-Sprachnachricht 089 4x38.
1: Und stimmt auch gerne mit ab in unserer App. Das Ergebnis gibt's dann heute Nachmittag um 5:15 hier auf Gong 96.3.

0: Die Pussycat Dolls, ein super geiler 2000er auf Gong 96.3. Und auf diese Megaband freuen wir uns diesen Monat hier in München und der Region. Aber erstmal guten Morgen.
1: Guten Morgen, hey.
0: 16 nach 5, die Mike Thiel Show hier am Donnerstag. Ja, immer zum Monatsanfang sagen wir euch ja, was alles ansteht. Zum Beispiel begrüßen wir am 14. September eben die Pussycat Dolls bei uns hier in der Olympiahalle und gibt sogar noch Tickets.
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0: Jawohl, und jetzt im September geht auch endlich die Champions League wieder los. 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

0: Um auf die Sekunde 5:07 gibt's für alle, die jetzt schon in der Arbeit sind, bei uns den perfekten Sound.
1: Ja, absolut. Coole Stimme, chilliger Sound. Damit geht's so gut rein in diesen frühen Tag.
0: Ja, jetzt für euch Teddy Swims mit Mr. Know-It-All. Das Beste von heute auf GONG 96.3.

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15: Aktuell 17 Grad in Ludwigsfeld, 15 Grad bei euch in Neufahrn im Landkreis Freising. Heute Sonne, harmlose Wolken bis zu 25 Grad. Morgen Sonne satt 30 Grad. Der Samstag dann ein bisschen unbeständiger. Am Sonntag wieder sonnig und heiß.
3: Die Welt schaut Sonntag nach Sachsen-Anhalt zu den Landtagswahlen. Heute kommt auch Bundeskanzler Merz dort zum Wahlkampf. Was auf dem Programm steht, jetzt.
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16: Mit Christian Lang. Ein paar Tage vor der Landtagswahl kommt Bundeskanzler Merz heute zum Wahlkampf nach Sachsen-Anhalt. Im Chemiewerk Infraleuna in Leuna nimmt er an einem Rundgang und einer Diskussion mit Ministerpräsident und CDU-Spitzenkandidat Sven Schulze teil. Anschließend ist ein Pressestatement geplant. Die Außenminister von Deutschland, Frankreich und Polen beraten heute in Weimar über gemeinsame Antworten auf aktuelle internationale Krisen. Laut Auswärtigem Amt steht eine breite Themenpalette auf der Tagesordnung. Es geht unter anderem über die Lage im Nahen und Mittleren Osten bis hin zur EU-Erweiterung und eine Reform der EU-Außenpolitik. In Franken startet heute die Hauptweinlese. In den Weinbergen werden Sorten wie Silvaner, Riesling und Scheurebe geerntet. Zur offiziellen Eröffnung in Iphofen werden Bundeslandwirtschaftsminister Rainer und Bayerns Landwirtschaftsministerin Kanniber erwartet. Die rund 3.400 fränkischen Winzer stehen dabei unter Druck. Die Nachfrage nach Wein sinkt, gleichzeitig steigen die Kosten. Immer mehr Betriebe geben Flächen auf oder stellen auf andere Kulturen um.
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3: Besser ankommen mit dem besten Stau- und Blitzer-Service hier auf Gong 96.3. Aktuell habt ihr freie Fahrt.
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3: Unter anderem Leim, die Landsberger Straße stadteinwärts. Für mehr Blitzer 089 4x38 geht auch per WhatsApp.
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0: Rein in den Donnerstag mit der Mike Thiel Show auf GOM 96.3. 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
17: Guten Morgen, München.
3: Servus.
15: Morgen.
3: Der frühe Donnerstag, der groovt mit Bruno Mars.

0: Schönen guten Morgen.
1: Morgen.
0: 6:08, ersten frühes Gegentor, dann aber doch noch lässig gewonnen.
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0: Ja, trotz Startschwierigkeiten, der FC Bayern hat am Abend seine Pflichtaufgabe in der ersten DFB-Pokalrunde erledigt und gegen Osnabrück gewonnen.
1: Ja, war aber schon ein kurzer Schocker, ne? Nach gerade mal 5 Minuten geht der Zweitligist mit einem absoluten Traumtor, muss man sagen, in Führung. Am Ende wird es dann aber doch noch ein 4:1 für Bayern.
0: Ja, das passt. Damit stehen zum ersten Mal seit 2008 alle 18 Bundesligisten in der zweiten Runde. Auslosung Samstag, los für Basti Schweinsteiger. Und sobald feststeht, gegen wen es für die Bayern geht, hört es natürlich bei uns. Und dann könnt ihr euch safe noch an diesen Ohrwurm erinnern. Ja, das Video zu Baby Shark ist das meistgeklickte YouTube-Video ever. Und jetzt geht die Karriere weiter.
1: Ja, der kleine Junge aus dem Video ist mittlerweile 17 und will als K-Pop-Sänger durchstarten. Als Baby Shark Boy hat er seine erste Nummer Wave veröffentlicht und die klingt verdächtig bekannt. Baby Shark.
0: Auf jeden Fall mal was Neues.
1: Absolut.
0: Du, viel Erfolg, wird ein Knaller bei uns in der Shitparade.
1: Ich kann's glauben.

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0: Eine der Sommerhymnen, The Bowser Magnetic, das Beste von heute auf Gong 96.3 und damit guten Morgen.
1: Guten Morgen.
0: Es ist 5:15. Was passiert, wenn ich mich in der U-Bahn, S-Bahn oder im Zug an der Tür anlehne und die einfach aufgeht? Genau das ist jetzt in einem ICE von München nach Dortmund passiert. In voller Fahrt bei 200 Stundenkilometern, da hat sich plötzlich eine Tür geöffnet.
1: Absoluter Albtraum. Der Zugführer hat dann eine Notbremsung eingeleitet. Der ICE ist mitten in einem Tunnel zum Stehen gekommen. Verletzt wurde zum Glück niemand, aber die Passagiere mussten über 4 Stunden im Zug ausharren, bis sie gerettet wurden.
0: Ja, krass. Wahrscheinlich sollte die Tür schon beim letzten Halt öffnen, hatte aber Verspätung. Naja, Gong 96.3-Reporterin Alena Kohler, für alle, die sich dieses Szenario auch schon mal ausgemalt haben. Einfach so geht eine Zugtür nicht auf, ne?
2: Ja, so eine Zugtür darf man sich nicht wie eine Haustür mit Schloss vorstellen, sondern es gibt mehrere Sicherheitsebenen. Mhm. Eine starke mechanische Verriegelung, die mehrfach greift. Dann gibt es einen Türsensor, der den Zug schon mal am Losfahren hindert, falls eine Tür nicht richtig zu ist. Und während der Fahrt wird die Tür auch noch ständig überwacht.
1: Mhm, aber irgendwie ist sie ja bei dem ICE dann doch aufgegangen.
2: Genau, aber nicht wegen eines technischen Fehlers. Laut Augenzeugen hat wohl jemand die Scheibe von der Notentriegelung zerschlagen und dann auch den Hebel gezogen. Und dann muss die Tür auch immer öffnen. Heißt, das System hat technisch funktioniert. Warum irgendjemand so blöd ist und bei 200 km/h die Notriegelung anwendet, dazu ermittelt die Polizei jetzt.
0: Okay, sobald da was rauskommt, hört es natürlich sofort bei uns.

0: 7:07. Guten Morgen.
1: Hallo, guten Morgen.
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0: Ja, das werdet ihr euch jetzt wahrscheinlich auch denken, wenn ihr das hört. Staubsauger und Föhnhersteller Dyson bringt jetzt eine Zahnbürste auf den Markt. Preis 480 Euro.
1: Oh Gott, Schnäppchen. Aber dafür hat sie immerhin eine eingebaute Kamera, die ein Bild unserer Zähne live aufs Smartphone überträgt und einen Hochgeschwindigkeitswasserstrahl, der automatisch in die Zahnzwischenräume schießt und die so richtig reinigen soll.
0: Ja, fehlt eigentlich nur noch, dass die Bilder dann automatisch an den eigenen Zahnarzt geschickt werden. Dann kann der anrufen und sagen, ich habe gesehen, Sie haben oben links am zweiten Zahn ein bisschen Karies. Wäre gut, wenn Sie mal vorbeischauen.
1: Ja.

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13: Wir messen aktuell 17 Grad an der Schwanthaler Höhe, 15 sind es bei euch in Anzing im Landkreis Ebersberg. Heute Sonne, harmlose Wolken bis zu 25 Grad, morgen Sonne satt bei 30. Der Samstag dann ein bisschen unbeständiger, am Sonntag wieder sonnig und heiß.
12: In der Nacht musste die Polizei den Innsbrucker Ring auf Höhe Mühldorfstraße großräumig sperren. Was da los war, hört ihr jetzt in den Nachrichten.
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14: Um 6 Uhr mit Nicolas Pinkernell, guten Morgen. Auf dem Innsbrucker Ring hier in München gab es heute Nacht große Aufregung. Gong 96.3 München-Reporterin Alena Kohler. Grund waren Brandsätze.
15: Ja, zwei Leute sollen gegen Mitternacht die Brandsätze auf Höhe Mühldorfstraße aus einem Auto herausgeworfen haben. Die Polizei ist deswegen ausgerückt, hat sie entschärft und die Straße weiträumig gesperrt. Im Rahmen der Fahndung haben die Einsatzkräfte dann zwei Verdächtige kontrolliert und festgenommen. Jetzt laufen die Ermittlungen unter anderem zum Tatmotiv.
14: Nach dem Drohnenanschlag auf den Flughafen Leipzig-Halle Anfang August haben die Ermittler offenbar zwei Tatverdächtige identifiziert. Es handelt sich Berichten zufolge um zwei Männer aus Belarus und Lettland, beide mit russischem Pass. Sie sollen Verbindungen zum russischen Geheimdienst haben. Währenddessen bereitet auch die EU Sanktionen gegen Russland als Reaktion auf den vereitelten Anschlag vor. Zuerst ein kurzer Schock, dann das gewohnte Spiel. Der FC Bayern hat am Abend mit 4:1 gegen den VfL Osnabrück gewonnen und die zweite Runde des DFB-Pokals erreicht. Der Zweitligist ist dabei nach nur 5 Minuten per Traumtor in Führung gegangen, dann ließen unsere Münchner aber nichts anbrennen. Gegen wen es in der zweiten Runde geht, entscheidet sich am Samstag.
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16: Mitten im bunten Bahnwärter Thiel stehen zwei umgebaute Schiffscontainer und darin eine Sauna. Gebucht wird per Handy, den Aufguss machen die Gäste auch selbst und die Musik kann auch selbst gesteuert werden. Bis zu 8 Fremde können hier gemeinsam schwitzen und quatschen. Aus Sendling, Alexandra Goralska, Gong 96.3.
14: Immer aktuell informiert, das waren die Nachrichten um 6 Uhr.
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12: Besser ankommen mit dem besten Stau- und Blitzer-Service für München. Aktuell stockt's auf der A9 Richtung München zwischen München Nord und dem Frankfurter Ring. Hier dauert's laut der Gong 96.3 Live-Messung 9 Minuten länger.
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12: Unter anderem in Bogenhausen die Ismaninger Straße einwärts und in Freising die Isarstraße. Danke und gute Fahrt.
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12: Guten Morgen.
13: Morgen.
12: Was haltet ihr vom Schulfach bei den Kids, den Umgang mit ChatGPT und Co. lernen?
13: Genau das führt Hessen jetzt ein, als erstes Bundesland überhaupt.
12: Ja, gleich ist die Präsidentin des Bayerischen Lehrerverbands in der Show und erzählt, was sie davon hält.

0: Erst Mathe, dann Deutsch und danach KI. Guten Morgen.
1: Guten Morgen, hey.
0: 9:09 wird's, die Mike-Til-Show hier auf Kong 96.3. Ja, die Kids bei uns haben ja noch Sommerferien, die schlafen noch. Die Kids in Hessen, die sind schon wieder in der Schule und bekommen schon bald ein ganz neues Unterrichtsfach.
1: Ja, als erstes Bundesland überhaupt will Hessen das Thema KI auf den Stundenplan bringen. Ab dem Schuljahr 27/28 soll es das Fach KI und digitale Welt geben. Da sollen die Kids den Umgang mit ChatGPT und Co. lernen. Erstmal nur 5 Klässler, später dann auch die 6. Klassen.
0: Wäre eigentlich auch eine Idee für unsere Schüler. Hier in Bayern war es. Wir haben mal nachgefragt bei Simone Fleischmann, der Präsidentin des Bayerischen Lehrerinnen- und Lehrerverbands.
2: Wir brauchen überhaupt nicht diskutieren, dass dieses Thema, diese Kompetenz ganz zentral in die Schule rein muss. Die Frage ist eben, wie? Was fällt dafür weg? Und jetzt muss man sich halt überlegen, wie man aktuell schnell das jetzt aufholen, weil ein bisschen verpennt haben wir da schon die Zeit. Das muss professionalisiert sein, das muss ein Schulentwicklungskonzept sein. Da brauchen wir Fort- und Weiterbildung.
1: Ja. Oder andere Idee, KI könnte ja auch fächerübergreifend im Lehrplan stehen.
2: Alle Kolleginnen und Kollegen müssen und wollen sich weiterbilden und die neuen Möglichkeiten dieser KI-Welt in Schule integrieren, weil sonst sind wir auch nicht mehr glaubwürdig. Das muss professionalisiert sein, das muss ein Schulentwicklungskonzept sein. Da brauchen wir Fort- und Weiterbildung.
0: Ja, ich liebe in diesem Zusammenhang aktuell und schnell. Okay, also wir halten fest, der Lehrerverband
1: ist schon vorbei.
0: Ist für ein KI-Schulfach. Wie steht denn ihr dazu? Gerne her mit euren Meinungen per WhatsApp. Sprachnachricht an die 089 4x die 38.
1: Ja, und stimmt auch gerne mit ab in unserer App. Das Ergebnis, das gibt's dann heute Nachmittag um 5:15 hier auf Gong 96.3.
0: Ja, und weiter geht's mit Loy und Red Eyes.

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1: Schönen guten Morgen.
4: Guten Morgen.
1: 16 nach 6 wird's. Wir steigen wieder nachts mit euch in die Therme Erding ein. Wenn er eigentlich längst Schluss wäre, geht's bei uns erst so richtig los.
4: Ja, und Laura aus Milbertshofen, du willst unbedingt dabei sein und bist schon on fire.
5: Ja, ich bin richtig aufgeregt. Ich freue mich schon voll.
1: Worauf freust du dich besonders?
5: Ja, also ich finde es erstmal richtig cool, dass man erst in die Sauna gehen kann und ganz entspannt noch ein bisschen baden. Und dann freue ich mich schon richtig auf die Party danach. Ich glaube, das wird richtig cool.
1: Ja.
4: Ja, absolut. Hast du schon eine Idee, wen du mitnimmst?
5: Ja, zum einen mein Freund und meine beste Freundin und ihren Freund.
4: Ja, voll okay. Cool. Sehr schön. Dann genießt das Badesachen an. Nachtleben im Wasser, das ist auch mal was anderes, oder?
5: Ja, voll. Vielen Dank.
4: Dazu gibt's Beats, coole Drinks, Rutschen und richtig viel Pool-Action. Also genießt es und feiert schön.
5: Danke, machen wir auf jeden Fall.
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0: Um 7:07 jetzt ganz entspannten Sound für euren frühen Donnerstag.
1: Ja, einer meiner Lieblingssongs, muss ich sagen. Der hat so eine schöne Leichtigkeit und macht einfach direkt gute Laune.
0: Perfekt für euren Start.
2: Mit American Girls. Ja, sehr guter Song. Den höre ich sehr gerne.
3: Ich glaube, für mich so ein bisschen Roadtrip tatsächlich. Roadtrip im Sommer.
4: Ja, ja, stimmt. Das finde ich auch.
2: Der macht mir zum Beispiel sehr gute Laune. Den finde ich richtig toll.
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19: Wir messen aktuell 17 Grad in Haidhausen, 15 Grad sind es bei euch in Maisach im Landkreis Fürstenfeldbruck. Heute Sonne, harmlose Wolken bis zu 25 Grad. Morgen Sonne satt, nochmal hochsommerliche 30 Grad. Der Samstag etwas unbeständiger, auch mal ein Schauer dabei. Am Sonntag wieder sonnig und heiß.
3: In den letzten Tagen gab es 2 Angriffe auf Stromnetze hier bei uns in Deutschland. Was der Bundesverband für erneuerbare Energien jetzt fordert, gleich.
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20: Um 6:30 mit Nicolas Pinkanell, guten Morgen. 2 Menschen haben heute Nacht auf dem Innsbrucker Ring Brandsätze aus einem Auto geworfen. Die Polizei hat den Bereich um die Mühldorfstraße daraufhin abgesperrt und sie entschärft. Die Einsatzkräfte haben 2 Verdächtige festgenommen. Die Hintergründe sind noch unklar. Nach den Angriffen auf das Stromnetz in Brandenburg und NRW in den letzten Tagen brauchen wir ein Backup-Notfallsystem. Das fordert jetzt der Bundesverband der erneuerbaren Energien. Einen kompletten Schutz vor solchen Angriffen gäbe es nicht. Mit einem Backup könne man aber die Auswirkungen reduzieren. Der FC Bayern steht in der 2. Runde des DFB-Pokals. Unsere München haben am Abend mit 4:1 gegen Osnabrück gewonnen. Gegen wen es jetzt geht, wird am Samstag ausgelost.
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20: Bessere Bezahlung und 4-Tage-Woche. Die Pflege wird wieder attraktiver. Über 130 junge Leute haben bei der München Stift ihre Ausbildung angefangen. Das sind so viele wie noch nie. Noch mehr Infos aus München und der Region gibt's um 7 Uhr von unseren München-Reportern.
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3: Besser ankommen mit dem besten Stau- und Blitzerservice hier auf Gong 96.3. Und weiterhin stockt's auf der A9 Richtung München, zwischen München Nord und dem Frankfurter Ring. Aktuell braucht ihr laut der Gong 96.3 Live-Messung 11 Minuten länger.
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3: Unter anderem Perlach, die Ständlerstraße auswärts und in Dachau die Bruckerstraße. Danke für mehr Blitzer. 089 4x die 38 geht auch per WhatsApp.
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6: Guten Morgen, München.
3: Servus.
19: Hallihallo.
3: Ja, wir freuen uns sehr, denn gleich bekommen wir prominenten Besuch hier im Studio.
19: Yes, Michael Bulli Herwig kommt vorbei und das hat einen ganz bestimmten Grund.
3: Ja, um 6:45 will er hier sein. Ich hoffe, der ist pünktlich.
19: Ah, hat's ja nicht so mit dem Frühaufstehen.
3: Mal schauen, ob's klappt. Toi, toi, toi.

0: Schönen guten Morgen.
1: Servus, hey.
0: 6:59. Ersten frühes Gegentor, dann aber noch lässig gewonnen.
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0: Ja, trotz Startschwierigkeiten, der FC Bayern hat am Abend seine Pflichtaufgabe in der ersten DFB-Pokalrunde erledigt und gegen Osnabrück gewonnen.
1: War aber schon ein kurzer Schocker, ne? Nach gerade mal 5 Minuten geht der Zweitligist mit einem absoluten Traumtor, ja, muss man ja sagen, in Führung. Am Ende wird es dann aber doch noch ein 4:1 für Bayern.
0: Ja, passt. Damit stehen zum ersten Mal seit 2008 alle 18 Bundesligisten in der zweiten Runde. Auslosung Samstag, Losfee Basti Schweinsteiger. Und sobald feststeht, gegen wen es für die Bayern geht, hört es natürlich bei uns. Und dann könnt ihr euch safe noch an diesen Ohrwurm erinnern. Ja, klar, das Video zu Baby Shark ist das meistgeklickte YouTube-Video ever. Und jetzt geht die Karriere weiter.
1: Ja, der kleine Junge aus dem Video ist mittlerweile 17 und will als K-Pop-Sänger durchstarten. Als Baby Shark Boy hat er seine erste Nummer Wave veröffentlicht und die klingt verdächtig bekannt. Baby Shark.
0: Dazu? Auf jeden Fall mal was Neues. Viel Erfolg, wird ein Knaller bei uns in der Shitparade.

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0: Und für noch mehr Abwechslung, super geile 2000er.
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0: Und jetzt die aktuelle von Temper City, Self-Aware.

0: absolute Ohrwurm. Timber City, Self-Aware, das Beste von heute auf Gong 96.3. Und damit guten Morgen.
1: Morgen.
0: 6.46 Uhr haben wir es. Gerade ist die Studiotür aufgegangen. Ja. Unser Stargast ist da.
1: Wir freuen uns sehr.
0: Ja. Heute in genau einer Woche wird in Hamburg der Deutsche Radiopreis verliehen. Wir sind ja nominiert mit unserer Morningshow Takeover mit Bulli und Rick. Und jetzt ist er bei uns.
2: Ja, guten Morgen.
3: Hallo.
1: Hallo, guten Morgen.
2: Dieser Empfang ist immer herrlich.
1: Schön, dass du da bist.
2: Ja, ich bin viel zu selten hier.
1: Ja, finde ich auch.
2: Ja.
0: Bulli, du hast ja schon alle Preise abgeräumt. Warte, lass mal aufzählen. Bambi?
2: Ja.
0: Comedy-Preis?
2: Check.
0: Bayerischer Filmpreis?
2: Ja.
0: Deutscher Filmpreis?
2: Ja.
0: Okay. Deutscher Radiopreis?
2: Nee, noch nie bekommen.
1: Das ist ein Ding.
2: Aber man muss aber dazu sagen, dass der allererste Award, wenn man so möchte, den gab es tatsächlich vor gefühlt 30 Jahren.
0: Okay.
2: Das war der BLM Hörfunkpreis für die Bayern-Cops damals.
0: Ja.
2: Die Männer von ISA 3.
0: Ah, ja.
2: So könnte sich der Kreis schließen.
1: Ja, absolut.
0: Und was denkst du, wie stehen denn die Chancen, den endlich mal abzuräumen, den Deutschen Radiopreis?
2: Also insofern wäre das jetzt eine ganz besondere Gelegenheit, weil A, wir das gemeinsam gemacht haben, war ja hier sozusagen die Geburtsstunde bei Radio Gong, und wenn man nach so langer Zeit nochmal die Gelegenheit hat, eine Show zu machen und dafür nominiert wird, wäre natürlich optimal.
1: Klar.
2: Also schöne Grüße nach Hamburg. Wenn nicht jetzt, wann dann?
1: Was wird dir das bedeuten?
2: Ach doch, sehr viel, weil Radio ist nach wie vor, ich weiß nicht, ist wie nach Hause kommen.
0: Du machst es ja auch weiter gerne.
2: Total.
0: Obwohl du so viel anderes ja kennengelernt hast, Kino, Fernsehen.
2: Ja, das mache ich ja alles nur, um dann ins Radio kommen zu können, um dafür Werbung zu machen.
0: Okay. Also, heute in einer Woche wissen wir dann mehr, da wird der Deutsche Radiopreis verliehen.
1: Yes.
0: Bulli, du kannst ja leider nicht mitkommen nach Hamburg, weil du ja am selben Abend einen ganz besonderen Live-Auftritt hast hier in der Olympiahalle. Und zwar komplett ohne Programm. Da musst du uns gleich um kurz nach sieben mehr erzählen, okay?
2: Muss das sein?
0: Ja, holst du uns jetzt den Kaffee?
2: Okay, jetzt mache ich das.
0: Gut, alles klar. Dann kommen wir gleich zurück. Natürlich auch wieder mit Bulli.

um 7:07 jetzt Party-Feeling direkt aus den 2000ern mit den Black Eyed Peas, I Got a Feeling, auf Gong 96.3.

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17: Aktuell 17 Grad in Neuhausen, 15 bei euch in Wendach im Landkreis Landsberg. Heute Sonne, harmlose Wolken, 25 Grad. Morgen Sonne satt bei 30 Grad. Der Samstag ein bisschen unbeständiger, am Sonntag wieder sonnig und heiß.
16: Heute Nacht musste der Innsbrucker Ring auf Höhe Mühldorfstraße großräumig gesperrt werden. Was da los war, hört ihr jetzt in den Nachrichten.
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18: Um 7 Uhr mit Nicolas Pinkanell. Guten Morgen. Die Münchner Polizei ermittelt aktuell gegen zwei Menschen, Gong 96.3 München-Reporterin Alena Kohler, und zwar wegen Brandsätzen.
19: Ja, die beiden sollen zwei Brandsätze heute um Mitternacht aus einem Auto auf dem Innsbrucker Ring geworfen haben. Die Polizei hat deswegen den Bereich rund um die Mühldorfstraße weiträumig abgesperrt und eine Fahndung eingeleitet. Wenig später hat sie zwei Verdächtige festgenommen. Die Hintergründe sind momentan noch unklar.
18: Es ist offenbar klar, welche Personen hinter dem versuchten Drohnenanschlag auf den Flughafen Leipzig-Halle stecken. Es handelt sich Berichten zufolge um zwei Männer aus Belarus und Lettland, die auch einen russischen Pass haben und Verbindungen zum russischen Geheimdienst haben sollen. Als Reaktion auf die Tat bereiten die EU-Außenminister währenddessen weitere Sanktionen gegen Russland vor. Der FC Bayern hat am Abend 4:1 gegen den VfL Osnabrück gewonnen und damit die zweite Runde des DFB-Pokals erreicht. Topstürmer Harry Kane hat dabei einen Rekord eingestellt. Mit seinem Doppelpack gestern hat er das 7. Pokalspiel in Folge getroffen. Das haben zuvor nur die Bayern-Legenden Gerd und Thomas Müller geschafft.
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20: Hier an der Amper in Olching will die CSU den Zugang zum Wasser verbessern. Geplant sind unter anderem ein kleiner Steg und Uferstufen. Gerade in heißen Tagen soll hier ein neuer Erholungsort entstehen. Aus Olching, Luca Weigel, Gong 96.3.
18: Immer aktuell informiert. Das waren die Nachrichten um 7 Uhr.
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16: Besser ankommen mit dem besten Stau- und Blitzer-Service für München. Nach wie vor stockender Verkehr auf der A9 Richtung München zwischen München Nord und dem Frankfurter Ring. Hier kommen laut der Gong 96.3 Live-Messung 7 Minuten obendrauf.
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16: Unter anderem in Perlach die Ständlerstraße auswärts und in Dachau die Brucker Straße. Danke und gute Fahrt.
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16: Guten Morgen.
17: Hallo, guten Morgen.
16: Wir haben heute früh prominenten Besuch. Michael Bulli-Herbig ist bei uns.
17: Ja, wobei er gerade nicht bei uns im Studio ist. Er will uns unbedingt einen Kaffee machen und kämpft gerade in der Küche mit unserer Kaffeemaschine.
16: Ja, aber gleich ist er zurück. Und dann sprechen wir mit ihm über seinen Auftritt in der Olympiahalle heute genau in einer Woche. Er hat ja kein Programm. Was dahinter steckt, gleich.

0: Ja, wir haben ja heute ganz tollen Besuch hier in den Gong
1: 96. Ja, und hier ist auch der bestellte Kaffee.
0: Oh, Bulli bringt einen Kaffee
2: rein. Sehr gut.
0: Hey, Bulli ist da. Guten Morgen.
2: Schön, dass du da bist. Ja. Guten Morgen.
0: Wir haben es ja gerade schon gesagt, heute in einer Woche in Hamburg der Deutsche Radiopreis, der verliehen wird. Der einzige Preis, den Bulli bis jetzt nicht abgeräumt hat.
1: Ja, zusammen mit Rick natürlich und mit euch.
0: Ja,
1: also
0: ja,
1: es gilt ja für uns alle.
2: Absolut.
1: Ja, also an euch auch nochmal Glückwunsch.
2: Na, danke schön.
0: Ja, vielen Dank. Wir sind ja nominiert für unser Morning Show Takeover mit Bulli und mit Rick. Und Bulli, du kannst ja leider nicht mit nach Hamburg, weil du am selben Abend auf der Bühne stehst in der Münchner Olympiahalle und das komplett ohne Programm. Warum bitte tust du dir sowas an?
1: Das ist eine total berechtigte Frage.
0: Das musst du uns erklären.
1: Ja, das hat mit einer ganz dämlichen Wette angefangen. Also ein befreundeter Produzent, Otto Steiner, der Produzent von LOL, Last One Loving.
0: Okay.
1: Wir saßen zusammen damals beim Bambi, vor einem Jahr auch, und kamen so ins Plaudern. Und er sprach von Events, dass die Leute gerne zu großen Veranstaltungen gehen, Podcaster, Autoren, die ihre Bücher vorlesen. Und ich war so ganz fasziniert. Und dann sagt er, ja, du würdest doch auch so eine Olympiahalle voll kriegen. Dann sage ich, ja, mit was denn? Ich hab kein Buch, ich habe kein Podcast, was soll ich machen? Soll ich das Telefonbuch vorlesen? Sage, ist egal, die Leute würden kommen. Sage ich, nein, die Leute wollen wissen, was sie kriegen.
0: Ja.
1: Da sagt er, ich mache die Halle voll, da kommen 10.000 Leute.
0: Ich meine, die zahlen ja auch.
1: Ja, ja. Und nochmal, ich habe wirklich, das ist versprochen, garantiert kein Programm. Ich habe was für einen Anfang. Ich habe eine Band dabei, die Schlauen.
0: Ah ja, gut.
1: Die können dann auch mal eine Warteschleife spielen, wenn es ein bisschen zäh wird.
0: Ja, genau.
1: Und ich habe was für eine eventuelle Zugabe. Mehr habe ich nicht.
0: Okay. Krass. Bulli, wir sprechen nach zwei Songs weiter und dann haben wir auch noch eine Überraschung für dich.
1: Ach, noch eine?
0: Ja.
2: Bis gleich.
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0: Heute in einer Woche wird es für unseren Studiogast gleich doppelt spannend. Guten Morgen.
1: Hallo, guten Morgen.
0: 16 nach 7 haben wir es, die Mike Thiel Show hier auf Gong 96.3. Zum einen wird nächsten Donnerstag, also heute in genau einer Woche, in Hamburg der Deutsche Radiopreis verliehen. Wir sind ja nominiert für das Morning Show Takeover mit Bulli und mit Rick.
1: Und dann ist Bulli am selben Abend auch in der Münchner Olympiahalle auf der Bühne. Und zwar garantiert ohne Programm. Das Ganze ist aus einer Wette entstanden mit LOL-Produzent Otto Steiner. Der meinte, Bulli, du bekommst die Olympiahalle garantiert auch ohne Programm voll.
0: Und Bulli ist heute früh bei uns hier im Studio. Das heißt also, egal wie viele Leute da kommen, dein Wetteinsatz ist einfach nur, du stellst dich auf die Bühne, ne?
2: Ich stelle mich hin und ich spiele auch vor 30 Leuten oder vor 10.000. Das muss jetzt Otto auf die Reihe kriegen, aber ich bin entspannt.
0: Okay, dann kommen wir jetzt mal zu deiner Überraschung. Hör mal, wer hier am Telefon ist.
3: Hallo Bulli, hier ist dein geschätzter Wettpartner, der Otto.
2: Oh nein, Otto, du verfolgst mich, Otto. Jetzt wird es langsam penetrant.
0: Otto, ist das richtig? Hast du mit Bulli ein Problem oder so, weil du ihn da so einen einschenkst? Erzähl mal, wie kommst du auf so eine Idee? Wie geht das?
3: Nein, ich will ihm ja nur Gutes tun. Ich weiß, der Bulli drängt einfach auf so eine große Bühne und er muss einfach auch mal zeigen in so einer Halle, was er alles drauf hat.
1: Der kommt nicht aus dem Lachen nicht raus, der Otto.
2: Ja, ist ein bisschen gehässig auch.
0: Ja, schon.
2: Aber du weißt, Otto, steht was auf dem Spiel. Wir haben ja einen Wetteinsatz, den wir noch nicht verraten. Ne? Aber du hast gewettet, du kriegst 10.000 Leute da rein.
1: Wie schaut es denn aus an der Stelle?
3: Das stimmt. Ich habe das gewettet und es sieht auch übrigens gar nicht so schlecht aus.
1: Das würde ich jetzt auch sagen.
2: Moment, für wen?
3: Über 9.000 Karten schon verkauft. Das muss ich gar nicht sagen.
2: Nein, du machst Witze.
3: Also Bulli wird langsam eng für dich.
2: Krass. Ja, okay, aber es fehlen ja noch. Also du weißt, wenn es nur 9.999 sind, habe ich die Wette gewonnen. Das weißt du, ne, Otto?
3: Ja, und ich kann nur noch sagen, liebe Radio Gong-Hörer, kommt hin. Ne? Wir haben noch Karten. Ihr könnt noch Karten bekommen. Ne?
0: Also wer Bock hat, meldet sich bei uns 089-4x38 oder auf radiogong.de und dann gehen die Nächsten demnächst gleich an euch raus.
1: Das hast du jetzt gesagt, Mike. Ja. Gott sei Dank.
0: Ui, sorry.
2: Das macht gar nichts, weil ich glaube, der 10. September wird so oder so ein wahnsinnig spannender Abend. Absolut. Egal, ob es jetzt in Hamburg auf dem Radiopreis ist oder in München in der Olympiahalle. Das kann man sich so eigentlich gar nicht ausdenken.
3: Also ich drücke euch übrigens auch ganz herzlich die Daumen, ne, für den Radiopreis. Ihr werdet das rocken, ihr werdet ihn kriegen.

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18: 16 Grad aktuell in Ludwigsfeld, 14 Grad bei euch in Neufahrn im Landkreis Freising. Heute Sonne, harmlose Wolken bis zu 25 Grad. Morgen Sonne satt, 30 Grad. Der Samstag dann ein bisschen wechselhafter, auch mal ein Schauer dabei. Sonntag wieder sonnig und heiß.
3: In der Pflege hört man immer wieder vom Fachkräftemangel. Bei uns hier in München gibt es da jetzt aber mal Good News. Welche hört ihr gleich.
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19: Um 7:30 mit Nicolas Pinkernell, guten Morgen. Plötzlich fliegen Brandsätze aus einem Auto. Das war die Situation heute Nacht auf dem Innsbrucker Ring. Die Polizei hat daraufhin den Bereich rund um die Mühldorfstraße abgesperrt, die Brandsätze entschärft und zwei Verdächtige ermittelt. Die Hintergründe sind noch offen. Nach der mutmaßlichen Sabotage an Energieanlagen in Brandenburg und NRW laufen jetzt Diskussionen über die Konsequenzen. Der Bundesverband der erneuerbaren Energien fordert etwa ein Backup-System. Dadurch wären die Auswirkungen eines Ausfalls nicht so groß.
20: Vorm Spiel war uns das schon klar, dass es heute ein schwieriger Test wird. Und deswegen freuen wir uns einfach, dass wir gewonnen haben.
19: Das war FC Bayern-Torwart Jonas Urbich. Er und das Team haben am Abend mit 4:1 gegen Osnabrück gewonnen. Damit stehen unsere Münchner in der zweiten Runde des DFB-Pokals.
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19: Bessere Bezahlung und 4-Tage-Woche. Die Pflege wird wieder attraktiver. Über 130 junge Leute haben bei der München Stift ihre Ausbildung angefangen. Das sind so viele wie noch nie. Noch mehr Infos aus München und der Region gibt's um 8 Uhr von unseren München-Reportern.
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3: Besser ankommen mit dem besten Stau- und Blitzerservice hier auf Gong 96.3 und Obacht auf der A99 West Richtung Nürnberg. Zwischen Allacher Tunnel und Ludwigsfeld ist nach einem Unfall mit mehreren Fahrzeugen der linke Fahrstreifen blockiert.
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3: Unter anderem Berg am Laim, die St. Veit-Straße beidseitig und in Unterhaching die Rathausstraße. Danke für mehr Blitzer. 089 4x38. Geht doch per WhatsApp.
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0: Schönen guten Morgen.
1: Hallo, guten Morgen.
0: 9:30.
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0: Ja, Dagi V ist ja seit Jahren eine der erfolgreichsten deutschen Influencerinnen und macht nebenbei auch Musik. Was sagt ihr zu ihrer neuen Nummer Bikini? Hit oder Shit? Ruft schnell an oder schickt uns eine WhatsApp. Beides an die 089 4x38. Und ab.

0: Ich finde die langsam ganz gut, Nathalie. Was sagt München und die Region?
1: Wird knapp heute. Zwei Hits gibt's von Luisa und Sebastian, aber auch zwei Shits von Melli und Simon.
0: Okay, dann haben wir eine Unentschieden. 2-2. Dann jetzt die Entscheidung. Molly mit Mike hier. Wer ist da? Hallo.
2: Hallo, Maya hier aus Leim.
0: Hallo Maya, was sagst du zu Dagi B? Ist ein Hit oder eher Shit?
2: Ja, also für mich ist das ein Mega-Hit. Also ich war schon ewig Dagi B-Fan, hatte auch damals Poster und Make-up von ihr. Und dass sie jetzt auch noch Musik macht, das ist wirklich mega. Deswegen, das ist auf jeden Fall ein Hit für mich.
0: 3-2, das reicht ja gerade. Morgen wieder hier in der Shit-Parade. Dagi B mit
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0: für einen von euch wird der Start in diesem Donnerstag jetzt besonders nice. Ja, schauen wir mal, wo wir rauskommen.
1: Servus.
0: Hi, hier sind Molly mit Mike und Nathalie von Gong 96.3. Wer ist denn da?
1: Der René hier, hallo.
2: Hallihallo, René. Wo sind wir gelandet?
1: Aktuell seid ihr in Südtirol gelandet.
2: Hi, bist du im Urlaub?
1: Ja.
0: Ach, schön. Aber bei Anruf Therme, das sagt dir schon was, gell?
1: Ja.
0: Gut, dass du Gong 96.3 hörst, René. Wir schenken dir jetzt 2 Tickets für die Therme Erding.
1: Ja, sehr cool. Freut mich. Dankeschön.
0: Du musst aber sehr jetzt gerne sofort zurückkommen, ne?
1: Ja, Samstag komme ich zurück.
0: Das passt.
2: Perfekt. Hast du schon jemanden im Kopf, den du mitnehmen möchtest?
1: Ja, meine Verlobte.
2: Das ist toll. Dann macht euch eine ganz schöne Zeit in der Therme Erding.
0: Genau.
1: Ja, danke. Klingeling.

0: Um 7:07 ein Gong 96.3 Update zu dem versuchten Brandanschlag heute Nacht hier bei uns in München.
1: Ja, ihr habt es ja bei uns in den Nachrichten gehört. Gegen Mitternacht musste die Polizei den Innsbrucker Ring auf Höhe der Mühldorfstraße großräumig sperren, nachdem zwei Brandsätze aus einem Auto geworfen wurden.
0: Ja, die Polizei hat bereits zwei Verdächtige festgenommen und jetzt gibt's auch Informationen zum Hintergrund. Ziel des Anschlags war offenbar eine Baustelle vor der Firmenzentrale eines Technologiekonzerns. Den aktuellen Stand der Ermittlungen hört ihr gleich um Punkt 8 in den Gong 96.3 Nachrichten.

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16: Sonne aktuell bei 16 Grad in Sendling, 14 Grad bei euch in Wesseling im Landkreis Starnberg. Heute ein schöner Mix aus Sonne und harmlosen Wolken bis zu 25 Grad. Morgen Sonne satt, 30 Grad. Der Samstag dann ein bisschen wechselhafter. Am Sonntag sonnig und heiß.
15: Schock am Abend. Nach nur 5 Minuten geht Osnabrück gegen Bayern in Führung. Gewonnen hat der Titelverteidiger trotzdem. Wie es im DFB-Pokal weitergeht, gleich.
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17: Um 8 Uhr mit Nicolas Pinkanell. Guten Morgen. Die Polizei hat weitere Infos zu dem versuchten mutmaßlichen Brandanschlag heute Nacht bekannt gegeben. Gong 96.3 München-Reporterin Alena Kohler. Ziel war offenbar eine Baustelle vor der Firmenzentrale eines Technologiekonzerns.
18: Ja, eine Frau und ein Mann sollen aus einem Auto heraus die Brandsätze auf die Baustelle in Berg am Laim geworfen haben. Einer davon ist im Bereich von Baucontainern gezündet. Die Polizei hat ihn daraufhin gelöscht. Der andere hat nicht gezündet und wurde entschärft. Bei den beiden Verdächtigen handelt es sich um eine 28-jährige Frau und einen 38-jährigen Mann aus Bulgarien. Die Firma ist unter anderem im Bereich Sicherheitstechnik für Behörden und das Militär tätig.
17: Nach dem Drohnenanschlag auf den Flughafen Leipzig-Halle Anfang August haben die Ermittler offenbar 2 Tatverdächtige identifiziert. Es handelt sich Berichten zufolge um 2 Männer aus Belarus und Lettland, beide mit russischem Pass. Sie sollen zudem Verbindungen zum russischen Geheimdienst haben. Währenddessen bereitet auch die EU Sanktionen gegen Russland als Reaktion auf den vereitelten Anschlag vor. Zuerst ein kurzer Schock, dann das gewohnte Spiel. Der FC Bayern hat am Abend mit 4:1 gegen den VfL Osnabrück gewonnen und die 2. Runde des DFB-Pokals erreicht. Der Zweitligist ist dabei nach nur 5 Minuten per Traumtor in Führung gegangen. Dann ließen unsere Münchner aber nichts anbrennen. Gegen wen es in der 2. Runde geht, entscheidet sich am Samstag.
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16: Mitten im bunten Bahnwärter Thiel stehen 2 umgebaute Schiffscontainer und darin eine Sauna. Gebucht wird per Handy, den Aufguss machen die Gäste auch selbst und die Musik kann auch selbst gesteuert werden. Bis zu 8 Fremde können hier gemeinsam schwitzen und quatschen. Aus Sendling, Alexandra Goralska, Gong 96.3.
17: Immer aktuell informiert. Das waren die Nachrichten um 8 Uhr.
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15: Besser ankommen mit dem besten Stau- und Blitzerservice für München. Obacht auf der A99 West Richtung Nürnberg. Zwischen Dreieck Eschenried und Ludwigsfeld. Da staute sich nach dem Unfall mit mehreren Fahrzeugen. Hier dauert es laut der Gong 96.3 Live-Messung über eine Stunde länger. Wenn es geht, umfahrt das Ganze. Außerdem staut es sich auf der A99 Richtung Nürnberg zwischen Lochhausen und Kreuz West. Hier kommen 21 Minuten dazu.
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15: Unter anderem in Hadern am Stiftsbogen beidseitig und in Aschheim die Ismaninger Straße. Danke und gute Fahrt, wo es geht.
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15: Schönen guten Morgen.
20: Servus, hi.
15: Hey, vorhin war er erst bei uns im Studio, Michael Bulli-Herbig, und hat uns erzählt, was es mit seinem Auftritt in der Olympiahalle heute in einer Woche auf sich hat.
20: Ja, vor 10.000 Menschen und das ohne Programm. Wenn ihr dabei sein wollt, wir schenken euch Tickets. Sagt uns Bescheid auf radiogong.de.
15: Und vielleicht hören wir uns schon gleich.

0: Ja, wir hatten heute früh schon prominenten Besuch hier im Gong 96.3 Studio.
1: Yes, Bulli war da.
0: Ja, guten Morgen.
1: Guten Morgen, hey.
0: 7:50 gleich, die Mike Thiel Show hier auf Gong 96.3 an diesem Donnerstag. In genau einer Woche wird in Hamburg der Deutsche Radiopreis verliehen. Wir sind ja nominiert mit unserem Morning Show Takeover mit Bulli und Rick. Und Bulli ist am selben Abend in der Olympiahalle hier bei uns in München auf der Bühne und das ohne Programm.
1: Ja, das Ganze ist aus einer Wette entstanden mit Otto Steiner, dem Produzenten von LOL.
2: Wir saßen zusammen damals beim Bambi vor einem Jahr auch und kam so ins Plaudern. Und er sprach von Events, dass die Leute gerne zu großen Veranstaltungen gehen, Podcaster, Autoren, die ihre Bücher vorlesen. Und ich war so ganz fasziniert. Und dann sagt er, ja, du würdest doch auch so eine Olympiahalle voll kriegen. Dann sage ich, ja, mit was denn? Ich hab kein Buch, ich habe kein Podcast, was soll ich machen? Soll ich das Telefonbuch vorlesen? Sage, ist egal, die Leute würden kommen. Sage ich, nein, die Leute wollen wissen, was sie kriegen.
0: Da hat sich Bulli aber scheinbar ein bisschen getäuscht, denn Otto Steiner hat uns vorhin verraten, dass schon über 9.000 Tickets weg sind für Bullis Auftritt in der Olympiahalle.
1: Das ist Wahnsinn, aber die Wette gewinnt Otto erst, wenn er die Olympiahalle komplett voll macht. Da passen ja 10.000 rein. Und deshalb helfen wir ihm und schenken euch Tickets. Wenn ihr zu Bulli ohne Programm wollt, sagt uns Bescheid auf radiogong.de.
0: Genau, hat auch Jolanda aus Bruntal gemacht. Wir laden dich ein, du darfst zu Bulli.
3: Juhu, danke schön, das ist mega.
1: Gerne, genieß es.
3: Ja. Danke, ich werde.
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0: Schönen guten Morgen.
1: Morgen.
0: 17 nach 8 hier auf Gong 96.3. Gerade kam eine Sprachnachricht an die 089 4x die 38 rein.
2: Servus Mike, der Lukas hier. Ich würde gerne Blitzer melden und zwar in der Robert-Bosch-Straße in Hohenbrunn.
0: Okay, das ist im Landkreis München. Danke Lukas. Euch allen eine gute Fahrt und jetzt fresher Sound.
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0: Ja, jetzt ein absoluter Motivationsbooster gleich von mehreren Weltstars.
1: Ja, an der Nummer hat nämlich auch Ed Sheeran mitgeschrieben. Geht darum, sich selbst so zu lieben, wie man ist, seine wilden Seiten auszuleben und die Meinung der anderen nicht so wichtig zu nehmen.
0: Ja, perfektes Motto für euren Donnerstag. Mein Hit-Tipp in dieser Woche kommt von Cat's Eye, Animal.

0: die Nummer macht doch direkt gute Laune, ne?
1: Absolut, zaubert einem direkt ein Lächeln ins Gesicht, hat so eine besondere Leichtigkeit und gibt einem das Gefühl, alles schaffen zu können.
0: Ja, ist mein Lieblingsstück diese Woche hier in der Mike Thiel Show. Cat's Eye und Animal auf Gong 96.3.

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16: 17 Grad messen wir in Haidhausen, 15 bei euch in Maisach im Landkreis Fürstenfeldbruck. 25 gibt es heute in der Spitze der Sonne und harmlose Wolkenmix. Morgen Sonne satt und nochmal 30 Grad. Der Samstag ein bisschen unbeständiger, am Sonntag wieder sonnig und heiß.
3: In der Nacht hat es bei uns in München einen mutmaßlichen Brandanschlag gegeben. Was bisher bekannt ist, den aktuellen Ermittlungsstand, hört ihr jetzt.
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17: Um 8:30 mit Nicolas Pinkanell, guten Morgen. Das Landeskriminalamt ermittelt aktuell zu einem mutmaßlichen Brandanschlag in Berg am Laim. Eine Frau und ein Mann sollen Brandsätze aus einem Auto heraus auf eine Baustelle vor einem Unternehmen geworfen haben. Dieses ist unter anderem im Bereich Sicherheitstechnik für das Militär tätig. Ein LKA-Sprecher schließt auf Anfrage ein politisches Motiv nicht aus. Nach den Angriffen auf das Stromnetz in Brandenburg und NRW in den letzten Tagen brauchen wir ein Backup-Notfallsystem. Das fordert jetzt der Bundesverband der erneuerbaren Energien. Einen kompletten Schutz vor solchen Angriffen gäbe es nicht. Mit einem Backup könne man aber die Auswirkungen reduzieren. Die Wiesn steht vor der Tür. In Dachau laufen dagegen schon die Vorbereitungen für Weihnachten. Die Stadt sucht aktuell nach einem passenden Weihnachtsbaum. Er soll 10 Meter hoch und schlank sein, schreibt sie in einem Instagram-Post. Mögliche Spender sollen sich melden.
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17: Bessere Bezahlung und 4-Tage-Woche. Die Pflege wird wieder attraktiver. Über 130 junge Leute haben bei der München Stift ihre Ausbildung angefangen. Das sind so viele wie noch nie. Noch mehr Infos aus München und der Region gibt's um 9 Uhr von unseren München-Reportern.
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3: Besser ankommen mit dem besten Stau- und Blitzerservice hier auf Gong 96.3 und weiterhin Stau auf der A99 Richtung Nürnberg zwischen Freiham-Mitte und Dreieck-Allach. Hier kommen laut der Gong 96.3 Live-Messung 23 Minuten dazu und im weiteren Verlauf zwischen Dreieck-Eschenried und Ludwigsfeld Stau nach einem Unfall. Hier dauert es 19 Minuten. Aktuell länger.
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3: Unter anderem Sendling, die Schäftlernstraße einwärts und auch in Unterhaching die Rathausstraße. Danke. Für mehr Blitzer 089 4x die 38 geht auch per WhatsApp.
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3: Servus.
16: Guten Morgen.
3: Als erstes Bundesland überhaupt führt Hessen ein Schulfach zum Thema künstliche Intelligenz ein.
16: Ja, deshalb die Frage, brauchen wir das an unseren bayerischen Schulen auch?
3: Ja, wir haben die bayerische Lehrerpräsidentin gefragt. Ihre Antwort hört ihr nochmal um 8:45.

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1: Morgen, hi.
0: 8:30 haben wir es. Wenn eigentlich längst Schluss wäre, ne, geht es bei uns ja dann erst so richtig los. 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
1: Yes. Und Christian aus Leim, du willst super gerne dabei sein. 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
4: Ja, mega. Sauna, gute Laune, Party.
1: Yes.
0: So ist es. Hey, wir laden euch ein, Christian. Wir sehen uns Samstag in der Therme Erding zum Gong 96.3 Nachtbaden.
4: Ich freue mich. Vielen Dank.
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0: Erst Mathe, dann Deutsch und danach KI. Schönen guten Morgen.
1: Guten Morgen.
0: 8.46 Uhr, die Max-Kiel-Show hier auf Gong 96.3. Ja, unsere Kids, die haben ja noch Sommerferien. Die Kids in Hessen, die sind schon wieder in der Schule und bekommen schon bald ein ganz neues Unterrichtsfach.
1: Ja, nochmal kurz für alle. AI. Als erstes Bundesland überhaupt will Hessen das Thema KI auf den Stundenplan bringen. Ab dem Schuljahr 27/28 soll es das Fach KI und digitale Welt geben. Da sollen die Kids den Umgang mit ChatGPT und Co. lernen. Erstmal nur 5. Klässler, später dann auch die 6. Klassen.
0: Ja, wäre doch eigentlich auch eine Idee für unsere Schüler hier in Bayern. Ne? Wir haben mal nachgefragt bei Simone Fleischmann, der Präsidentin des Bayerischen Lehrerinnen- und Lehrerverbands.
2: Wir brauchen überhaupt nicht diskutieren, dass dieses Thema, diese Kompetenz ganz zentral ist. In die Schule rein muss. Die Frage ist eben, wie? Was fällt dafür weg? Und jetzt muss man sich halt überlegen, wie man aktuell schnell das jetzt aufholen, weil ein bisschen verpennt haben wir da schon die Zeit. Das muss professionalisiert sein, das muss ein Schulentwicklungskonzept sein. Da brauchen wir Fort- und Weiterbildung.
0: Ja. Ich liebe in dem Zusammenhang aktuell und schnell.
1: Ja, schauen wir mal, wann es kommt. Oder andere Idee, KI könnte ja auch fächerübergreifend im Lehrplan stehen.
2: Alle Kolleginnen und Kollegen müssen und wollen sich weiterbilden und die neuen Möglichkeiten dieser KI-Welt in Schule integrieren, weil sonst sind wir auch nicht mehr glaubwürdig. Das muss professionalisiert sein, das muss ein Schulentwicklungskonzept sein. Da brauchen wir Fort- und Weiterbildung.
0: Ja. Absolut. Also, der Lehrerverband ist für ein KI-Schulfach. Wie steht denn ihr dazu? Gerne her mit euren Meinungen per WhatsApp-Sprachnachricht an 089 4x38.
1: Und stimmt gerne mit ab in unserer App. Das Ergebnis gibt's dann heute Nachmittag um kurz nach 5 auf Gong 96.3.

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12: Das Gong 96.3 München, Wetter kompakt. 19 Grad im Moment im Olympiaturm, 18 in Grünwald. Der Donnerstag heute wieder freundlich mit Sonne und Wolken im Mix, maximal 25 Grad. Morgen am Freitag nochmal hochsommerlich mit 30. Der Samstag kurz wechselhaft, Sonntag schon wieder schön. Ist FC Bayern-Star Harry Kane jetzt schon eine Vereinslegende? Welche beeindruckende Serie für ihn spricht, hört ihr gleich.
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12: Um 9 Uhr mit Nicolas Pinkanell. Guten Morgen. Nachdem heute Nacht im Bereich des Innsbrucker Rings zwei Brandsätze aus einem Auto geworfen wurden, ermittelt jetzt das Bayerische Landeskriminalamt. Im Fokus stehen eine Frau und ein Mann aus Bulgarien. Sie sollen die beiden Brandsätze auf eine Baustelle vor einem Technologiekonzern geworfen haben. Das Unternehmen ist unter anderem im Bereich Sicherheitstechnik für das Militär tätig. Ein Brandsatz wurde gelöscht, der andere entschärft. Niemand wurde verletzt. Zum Hintergrund ist noch nichts bekannt. Ein LKA-Sprecher schließt auf Anfrage ein politisches Motiv nicht aus. Es ist offenbar klar, welche Personen hinter dem versuchten Drohnenanschlag auf den Flughafen Leipzig-Halle stecken. Es handelt sich Berichten zufolge um zwei Männer aus Belarus und Lettland, die auch einen russischen Pass haben und Verbindungen zum russischen Geheimdienst haben sollen. Als Reaktion auf die Tat bereiten die EU-Außenminister währenddessen weitere Sanktionen gegen Russland vor. Der FC Bayern hat am Abend mit 4:1 gegen den VfL Osnabrück gewonnen und damit die zweite Runde des DFB-Pokals erreicht. Topstürmer Harry Kane hat dabei einen Rekord eingestellt. Mit seinem Doppelpack gestern hat er das 7. Pokalspiel in Folge getroffen. Das haben zuvor nur die Bayern-Legenden Gerd und Thomas Müller geschafft.
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14: Hier an der Amper in Olching will die CSU den Zugang zum Wasser verbessern. Geplant sind unter anderem ein kleiner Steg und Uferstufen. Gerade in heißen Tagen soll hier ein neuer Erholungsort entstehen. Aus Olching, Luca Weigel, Gong 96.3.
12: Immer aktuell informiert. Das waren die Nachrichten um 9 Uhr.
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12: Guten Morgen, Zeichen die Autos besser ankommen mit dem besten Stau- und Blitzerservice. Für München staut sich auf der A99 der Westumfahrung Richtung Salzburg zwischen Unterhaching Nord und Oberhaching. Da kommen laut Gong 96.3 Live-Messung 11 Minuten on top. Außerdem stockend auf der A99 Westumfahrung Richtung Nürnberg zwischen dem Kreuz West und dem Allacher Tunnel hier ebenfalls 11 Minuten plus.
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12: Geblitzt wird in Neuaubing, in der Wiesenfelser Straße beidseitig und in Großhesselohe in der Geisel-Gasteig-Straße. Gute Fahrt!
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12: Guten Morgen. So, kleine Begrüßungsrunde mit den Kollegen und dann wird durchgepowert an diesem Donnerstag. Dazu von uns eine halbe Stunde Hits. Unter anderem gleich mit The Bowser, Pink, Liam Payne. Und los geht's jetzt mit Gute-Laune-Sound von Shakira. Hier ist Dieter.

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Habt einen schönen Donnerstagvormittag mit Münchens Meistermusik bei der Arbeit. Und das Ding hier, das pusht euch jetzt bei den ersten To-Dos. Straight aus Norwegen zu euch ins Büro oder in den Betrieb. Ganz frisch dabei hier sind The Bowser mit Magnetic.

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1: Das Gong 96.3 München, Wetter kompakt. Wird wieder ein richtig schöner Donnerstag heute mit Sonne und Wolken im Mix. Dazu 25 Grad, 20 auch jetzt schon am Kieferngarten, ebenso bei euch in Kreiling im Landkreis Starnberg. Morgen am Freitag dann heiß bis 30 Grad. Samstag kurz mal wechselhaft und Sonntag schon wieder schöner.
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1: Servus zu euch in die Autos, besser ankommen mit dem besten Stau- und Blitzerservice auf Gong 96.3. Ihr habt aktuell Freifahrt.
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1: In Berg am Laim, in der St. Veit-Straße, beide Richtungen und im Landkreis Dachau und Karlsfeld in der Rathausstraße. Gute Fahrt.
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0: So, Frage in die Runde. Wer von euch hätte einen 10-Meter-Baum im Garten stehen oder kennt wen? Na, dann suchen wir euch.
1: 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Heute ist der Tag, an dem
0: die Stadt Dachau einen Christbaum sucht für den Rathausplatz. Haben sie jetzt auf Instagram gepostet. Er soll möglichst schlank sein und wie gesagt ungefähr 10 Meter hoch. Wenn ihr einen passenden im Garten habt oder euch vielleicht eine Idee einfällt, dann meldet euch bei uns. Wir leiten das Ganze an die Stadt Dachau weiter. Dann ist heute der Tag, an dem die Vorfreude steigt bei allen Harry Potter Fans. Für die neue Harry Potter Serie ist in der Nacht der nächste Trailer erschienen.
2: Willkommen zu einem neuen Schuljahr in Hogwarts.
3: Alle halten mich für einen großen Zauberer. Akkuforce. Aber eigentlich weiß ich gar nichts.
0: Im Dezember kommt Staffel 1 dann bei HBO Max raus. Und dann ist heute auch noch der Tag, an dem ihr euch Tickets klar machen könnt für Shootingstar Somba. Im Mai 2027 begrüßen wir ihn hier bei uns in der Olympiahalle. Der Ticketmaster Presale, der startet jetzt gleich um 10 Uhr. Morgen Vormittag dann der reguläre Verkauf. Und zur Einstimmung kommt er jetzt schon mal hier auf Gong 96.3. Hier ist Somba, super entspannt für München und die Region bei der Arbeit mit Undressed.

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16: Das Gong 96.3 München-Wetter kompakt. 21 Grad im Moment am Odeonsplatz, ebenso bei euch im Landkreis Ebersberg in Marktschwaben. Heute wieder freundlich mit Sonnenwolkenmix, maximal 25 Grad. Morgen am Freitag heiß, 30 Grad. Samstag wechselhaft und Sonntag schon wieder freundlicher. Ende nächsten Jahres kommen ja Robotaxis zu uns nach München, wo sie ab heute schon fahren. Hört ihr gleich.
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16: Um 10 Uhr mit Nicolas Pinkanel. Grüß Gott. Die Polizei hat weitere Infos zu dem versuchten mutmaßlichen Brandanschlag in Berg am Laim heute Nacht bekannt gegeben. Ziel war offenbar die Firmenzentrale eines Technologiekonzerns, der unter anderem Sicherheitstechnik für das Militär entwickelt. Eine Frau und ein Mann sollen aus einem Auto heraus zwei Brandsätze geworfen haben. Einer davon ist im Bereich von Baucontainern gezündet. Die Polizei hat ihn daraufhin gelöscht. Der andere hatte nicht gezündet und wurde entschärft. Das Landeskriminalamt schließt ein politisches Motiv nicht aus. Nach den Angriffen auf die Stromversorgung in Brandenburg und NRW wird aktuell viel über die Konsequenzen diskutiert. Das Bundesinnenministerium verweist darauf, dass die Unternehmen für die Sicherheit zuständig sind, man sie aber dabei unterstütze. Der Verband der Bayerischen Energie- und Wasserwirtschaft plädiert etwa für massivere Zäune, Bewegungsmelder und Videoüberwachung. Robotaxis kommen immer mehr auch in Europa an. Nach Zagreb gibt es ab heute auch selbstfahrende Autos in London, allerdings noch mit Sicherheitsfahrer. Dahinter stecken die Fahrdienstleister Uber und Wave. Hier in München soll es Ende nächsten Jahres soweit sein.
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17: Wer mit dem Fahrrad unterwegs ist, kann heute ab 12 Uhr hier am Josefsplatz einen kostenlosen Radelcheck machen. Bremsen, Licht, Sattel und Reifen werden dabei überprüft und kleinere Mängel auch direkt behoben. Eine Anmeldung braucht es dafür nicht. Aus der Maxvorstadt, Alexandra Goreitska, Gong 96.3.
16: Immer aktuell informiert. Das waren die Nachrichten um 10 Uhr.
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16: Servus zu euch, die Autos besser ankommen mit dem besten Stau- und Blitzerservice für München. Das sieht soweit ganz gut aus, keine größeren Staus und Störungen.
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16: In Mosach, Windrichring einwärts und im Landkreis Ebersberg stehen sie in Anzing in der Münchner Straße. Gute Fahrt.
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19: Servus. München und Region powern durch den Donnerstag jetzt wieder mit einer halben Stunde Hits. Unter anderem der Mega 2000er dabei von Shakira. Waka Waka. Und davor mega entspannt Harry Styles mit American Girls.
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0: frischer Sound von einer Band, die es auch erst seit diesem Jahr überhaupt gibt. Temper City, Self-Aware auf Gong 96.3. Servus, Chris Peiske hier. Habt einen schönen Donnerstagvormittag bei der Arbeit, jetzt mit einem Hammer-Flashback ins Jahr 2009. Damals, als iPods noch ein richtiges Ding waren. Und davon singt er auch. Hier ist Ayers mit Replay.
1: Schade.

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1: Das Gong 96.3 München, Wetter kompakt. Viel Sonne heute, die sorgt für bis zu 25 Grad. 21 schon jetzt am Westpark, ebenso bei euch in Sauerlach. Morgen am Freitag heiß, 30 Grad. Samstag wechselhafter und am Sonntag dann wieder freundlich.
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1: Servus zu euch, die Autos besser ankommen. Im besten Stau- und Blitzerservice auf Gong 96.3 auf den Straßen soweit alles frei. Aber bei der U-Bahn hakt's. Auf der Linie U6, da gibt's wegen einer Stellwerkstörung gerade Ausfälle und Verspätungen. Checkt bitte vorher eure Verbindung.
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1: In Sendling in der Schäftlandstraße einwärts und im Landkreis Ebersberg stehen sie in Markt Schwaben in der Bahnhofstraße. Für mehr Blitzer 089 4x38. Geht auch easy per WhatsApp. Gute Fahrt.
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1: Und jetzt ganz frisch die aktuelle von Jennifer Lopez und David Guetta. Save Me Tonight. 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

0: Leute, es ist Donnerstag, 14 Minuten vor 11 und ich würde sagen, wir telefonieren mal wieder ganz kurz. Und mal schauen, wo wir jetzt landen und ob jemand rangeht.
1: Hallo?
0: Ja, hallo, hier ist der Chris von Gong 96.3.
1: Hi.
0: Ja, hallo, wer ist denn dran und woher?
1: Ich bin die Kathi aus Baltham.
0: Kathi, du sag mal, bei Anruf Therme, sagt dir das was?
1: Ja.
0: Ja, gut, dass du Gong 96.3 hörst. Wir schenken dir 2 Tickets für die Therme Erding, inklusive Vitaloase.
1: Oh, danke, ich freue mich. Oh, super.
0: Ein kleiner Überfall.
1: Ja, kann man so sagen.
0: Wobei stören wir dich denn gerade?
1: Ich bin gerade auf dem Weg in die Arbeit und bin in der S-Bahn.
0: Oh, okay. Na dann gut, dass du Empfang hast. Lass dich nicht weiter von uns aufhalten. Und ganz viel Spaß in der Therme Erding wünsche ich dir.
1: Danke euch. Danke, danke, danke.
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13: Das Gong 96 Teil München, Wetter kompakt. 22 Grad im Moment am Wiener Platz in Haidhausen, ebenso bei euch in Ottenhofen im Landkreis Erding. Viel Sonne dabei am Donnerstag, die sorgt für bis zu 25 Grad. Morgen am Freitag hochsommerlich mit 30 Grad, Samstag durchwachsen, Sonntag wieder schöner. Oberschleißheim hat ein Krähenproblem. Was die Gemeinde dagegen tun will, hört ihr gleich von den München Reportern.
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13: Um 11 Uhr mit Nicolas Pinkanell. Grüß Gott. Nachdem heute Nacht im Bereich des Innsbrucker Rings 2 Brandsätze aus einem Auto geworfen wurden, ermittelt jetzt das Bayerische Landeskriminalamt. Im Fokus stehen eine Frau und ein Mann aus Bulgarien. Sie sollen die beiden Brandsätze auf eine Baustelle vor einem Technologiekonzern geworfen haben. Das Unternehmen ist unter anderem im Bereich Sicherheitstechnik für das Militär tätig. Ein Brandsatz wurde gelöscht, der andere entschärft. Niemand wurde verletzt. Zum Hintergrund ist noch nichts bekannt. Ein LKA-Sprecher schließt auf Anfrage ein politisches Motiv nicht aus. Die deutsche Wirtschaft erholt sich offenbar immer mehr. Das Münchner IFO-Institut erhöht seine Prognose für dieses Jahr. Es erwartet, dass der Wert aller Waren und Dienstleistungen hier um 1,4% steigt. Damit liegt die Prognose um 75% höher als zuvor. Gründe sind unter anderem Impulse aus dem Ausland und mehr Investitionen in Infrastruktur, Klima und Verteidigung. Regelmäßig Alkohol trinken ist bei jungen Erwachsenen so unbeliebt wie nie. Das zeigt eine neue Umfrage. Knapp 35% der Männer und nur rund 15% der Frauen haben angegeben, in den letzten 12 Monaten mindestens einmal pro Woche Alkohol getrunken zu haben. Außerdem beginnen sie später damit zu trinken.
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15: Von frühmorgens bis spätabends machen Krähen hier in Oberschleißheim Lärm und verschmutzen die Gegend. Die Stadt will das Problem jetzt lösen und plant, einen Falkner einzubeziehen. Der soll Maßnahmen empfehlen, um die Vögel zu verscheuchen. Möglich wären etwa reflektierende Flatterbänder oder die Nester zu entfernen. Aus Oberschleißheim Alena Kohler, Gong 96.3.
13: Immer aktuell informiert. Das waren die Nachrichten um 11 Uhr.
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13: Servus zu euch, die Autos besser ankommen mit dem besten Stau- und Blitzer-Service. Für München ein bisschen mehr Zeit. Bitte aktuell einplanen auf der A99, der Westumfahrung Richtung Nürnberg. Am Aubinger Tunnel, da werdet ihr gerade blockweise abgefertigt.
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13: Bogenhausen, Ismaninger Straße einwärts und am Flughafen Steensam Südring. Gute Fahrt.
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13: Servus, wir machen uns einen gemütlichen Donnerstag bei der Arbeit. Jetzt wieder mit einer halben Stunde Hits. Unter anderem der Mega 2000er von Rihanna mit dabei. Ganz emotional an Faithful. Und los geht's mit Teddy Swims, Mr. Know-It-All.
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0: Liebe Grüße an dieser Stelle mal an alle, bei denen gerade die Reserveleuchte angesprungen ist im Auto. Hier ist Gong 96.3 am Donnerstag, an dem wir leider einen neuen Spritpreisrekord aufgestellt haben. Tanken war noch nie so teuer in Deutschland wie heute. Deswegen jetzt mal ganz kurz der Check. Wenn ihr heute unbedingt müsst, dann am besten noch vor 12 Uhr bei der Tankstelle am V-Markt vorbeifahren in Freimann oder bei der am Großmarkt in der Friedenstraße in Berg am Laim. Da kostet der Liter E10 immerhin nur 2 Euro. Habt einen hoffentlich entspannten Donnerstag. Jetzt mit frischem Gute-Laune-Sound von Nico Santos. Bissl Summer Vibes. Hier ist Why Don't You Stay. Why don't you stay?
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3: Das Gong 96.3 München Wetter kompakt. Schön freundlich heute mit Sonnenwolkenmix. Maximal 25 Grad. 23 im Moment an der Oper. 22 in Olching im Landkreis Fürstenfeldbruck. So, und dann wird's nochmal hochsommerlich. Morgen am Freitag heiß mit 30 Grad. Samstag wechselhafter. Am Sonntag dann aber schon wieder schön.
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3: Servicezeug in die Autos, besser ankommen mit dem besten Stau- und Blitzer-Service auf Gong 96.3. Es stockt aktuell auf der A8 Richtung Salzburg zwischen dem Hofoldinger Forst und Holzkirchen. Da dauert es laut Gong 96.3 Live-Messung 19 Minuten länger, da ist ein bisschen mehr los.
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3: Sendling, Implerstraße, beide Richtungen und im Landkreis Dachau in Karlsfeld in der Bayou-Warenstraße. Für mehr Blitzer 0894x38. Geht auch easy per WhatsApp. Gute Fahrt.
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0: mit Justin Timberlake geht's durch den Donnerstagmittag. Can't Stop the Feeling, Mega 2000 auf Gong 96.3. Ja, und jetzt bin ich mal auf eure Meinung gespannt. Sollte es KI-Kompetenz als Schulfach geben? Während die Kids in München und der Region gerade noch ihre Sommerferien genießen, hat im Bundesland Hessen schon wieder die Schule angefangen. Genau dort lernen die Schüler ab 2027 den richtigen Umgang mit ChatGPT und Co. in der Schule. Der Bayerische Lehrerverband, der findet die Idee zum Beispiel auch super, sagt, das wäre auch was für München und die Region. Wie seht ihr es denn?
1: Ich würde vor allem sagen, dass halt der Umgang damit gelernt werden soll. Also ich sehe die Befürchtung, dass viele Schüler das jetzt einfach ausnutzen, um die Hausaufgaben zu umgehen. Man sollte es aber gegenteilig machen und halt das Arbeiten damit lernen. Deswegen finde ich den Ansatz ziemlich praktisch.
2: Also ich finde es gut, weil ich finde schon, dass die KI immer mehr auch in die Arbeitswelt reingenommen wird und deswegen sollte man wissen, wie man sie richtig verwendet.
3: Meiner Meinung nach finde ich, dass das eine gute Idee wäre, weil KI vieles jetzt vereinfacht und übernimmt in vielen Berufen und im generellen Sinne und ja.
0: Ja, wie seht ihr es denn? KI-Kompetenz als Schulfach unnötig oder super sinnvoll? Her mit eurer Meinung per WhatsApp oder ihr könnt bei uns auch in der App abstimmen. Wie München und die Region dann ticken beim Thema KI-Kompetenz als Schulfach, das hört ihr heute Nachmittag, 16:45 hier auf Gong 96.3.

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18: Bis morgen 96.3 München, Wetter kompakt. 23 Grad im Moment in der Innenstadt am Marienplatz, ebenso bei euch in Lengendorf im Landkreis Erding. Viel Sonne heute dabei am Donnerstag, die sorgt für bis zu 25 Grad. Morgen am Freitag sogar nochmal hochsommerlich heiß mit 30 Grad. Samstag eher durchwachsen, Sonntag schon wieder schön. Ende nächsten Jahres kommen Robotaxis zu uns nach München. Wo sie ab heute schon fahren, hört ihr gleich.
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18: Um 12 Uhr mit Nicolas Pinkanell. Grüß Gott. Die Polizei hat weitere Infos zu dem versuchten mutmaßlichen Brandanschlag in Berg am Laim heute Nacht bekannt gegeben. Ziel war offenbar die Firmenzentrale eines Technologiekonzerns, der unter anderem Sicherheitstechnik für das Militär entwickelt. Eine Frau und ein Mann sollen aus einem Auto heraus zwei Brandsätze geworfen haben. Einer davon ist im Bereich von Baucontainern gezündet. Die Polizei hat ihn daraufhin gelöscht. Der andere hatte nicht gezündet und wurde entschärft. Das Landeskriminalamt schließt ein politisches Motiv nicht aus. Nach den Angriffen auf die Stromversorgung in Brandenburg und NRW wird aktuell viel über die Konsequenzen diskutiert. Das Bundesinnenministerium verweist darauf, dass die Unternehmen für die Sicherheit zuständig sind, man sie aber dabei unterstütze. Der Verband der Bayerischen Energie- und Wasserwirtschaft plädiert etwa für massivere Zäune, Bewegungsmelder und Videoüberwachung. Robotaxis kommen immer mehr auch in Europa an. Nach Zagreb gibt es ab heute auch selbstfahrende Autos in London, allerdings noch mit Sicherheitsfahrer. Dahinter stecken die Fahrdienstleister Uber und Wave. Hier in München soll es Ende nächsten Jahres soweit sein.
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19: Hier am Josefsplatz läuft gerade der kostenlose Radelcheck. Bremsen, Licht, Sattel und Reifen werden dabei überprüft und kleinere Mängel auch direkt behoben. Wer mit dem Rad oder Kinderwagen vorbeikommt, kann bis 18 Uhr einfach vorbeischauen. Aus der Maxvorstadt, Alexandra Goreisker, Gong 96.3.
18: Immer aktuell informiert. Das waren die Nachrichten um 12 Uhr.
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18: Servus zu euch, die Autos besser ankommen mit dem besten Stau- und Blitzer-Service. Für München, Obacht bitte auf der A99, der Ostumfahrung Richtung Nürnberg. Zwischen dem Kreuz Ost und Kirchheim, da liegen Reifenteile auf der linken Spur. Und weiterhin stockend auf der A8 Richtung Salzburg, zwischen dem Hofeldinger Forst und Holzkirchen. Da dauert es dort Gong 96.3 Live-Messung 11 Minuten länger.
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18: Bergkamm-Leim, St. Veitstraße, beide Richtungen. Und im Landkreis Fürstenfeldbruck stehen sie in Germering in der Augsburger Straße. Gute Fahrt.
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18: Servus, habt einen schönen Donnerstagmittag jetzt mit der nächsten halben Stunde Hits im Job. Unter anderem dabei unser liebstes Skatergirl aus den 2000ern, Avril Lavigne. Mit Nobody's Home. Und direkt davor gibt's Shakira mit Die Die.
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0: Und jetzt die aktuelle von The Bowser, Magnetic.
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obwohl meteorologisch schon Herbst ist, verlängern wir mit der Nummer den Sommer. The Bowser Magnetic, frisch dabei hier auf Gong 96.3. Und heute und morgen gibt die Sonne ja auch nochmal Vollgas. Da könnt ihr euch was richtig Schönes vornehmen zum Feierabend. Bis dahin, Münchens meiste Musik bei der Arbeit. Jetzt mit einem Hammer-Flashback aus dem Jahr 2010. Usher und Pitbull mit DJ Got Us Falling in Love Again. Yeah.

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0: Das Gong 96.3 München-Wetter kompakt. Heute können wir wieder mit der Sonne um die Wette strahlen. Nur ein paar harmlose Wolken, sonst freundlich. 23 Grad im Moment an der Eisbachwelle im Englischen Garten. 23 auch in Westling im Landkreis Starnberg. Der Freitag morgen heiß bis 30 Grad. Samstag wechselhaft und Sonntag dann wieder schön.
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0: Servus zu euch, die Autos besser ankommen mit dem besten Stau- und Blitzer-Service auf Gong 96.3. Und da sind wir schnell durch, keine größeren Staus und Störungen.
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0: In Bogenhausen, Ismaninger Straße einwärts und im Landkreis Dachau in Karlsfeld in der Bayou-Warenstraße. Für mehr Blitzer 0894x38 geht auch per WhatsApp. Gute Fahrt.
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18: Das Gong 96.3 München, Wetter kompakt. 24 Grad im Moment an der Theresienwiese, 24 auch in Glonn im Landkreis Ebersberg. Dazu Sonnenwolken Mix für Anfang September, also wirklich wunderbar. Morgen sogar kurz nochmal Hochsommer-Vibes mit 30 Grad. Der Samstag wechselhaft und Sonntag schon wieder schöner. Das LKA ermittelt weiter zu den Brandsätzen, die heute Nacht in Berg am Laim auf ein Auto in einer Baustelle geworfen wurden. Der aktuelle Stand jetzt.
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19: Um 13 Uhr mit Lennart Werner. Grüß Gott. In Berg am Laim sind heute Nacht Brandsätze aus einem Auto auf eine Baustelle geworfen worden. Ziel war wohl ein Technologieunternehmen, das auch fürs Militär arbeitet. In der Mühldorfstraße sitzt nur wenige Häuser weiter, zudem noch ein Rüstungsunternehmen. Die Polizei hat eine Frau und einen Mann aus Bulgarien festgenommen. Ob die beiden für die Tat verantwortlich sind, ist noch nicht klar. Das Landeskriminalamt und die Münchner Generalstaatsanwaltschaft ermitteln und schließen auf Anfrage ein politisches Motiv nicht aus. Nach dem Deutschen Institut für Wirtschaftsforschung rechnet auch das Münchner IFO-Institut mit einem Aufschwung der Wirtschaft. Es hat seine Prognose für dieses Jahr jetzt von 0,6% auf 1,4% Wachstum erhöht. Grund dafür sind die Investitionen des Bundes und die Nachfrage aus dem Ausland, besonders aus den USA. Auf Deutschland-Tickets und Bahncards sollte auch immer ein Bild des Besitzers gedruckt sein. Das fordert jetzt die Eisenbahn- und Verkehrsgewerkschaft. Laut der EVG könnten damit nämlich Zugbegleiter besser geschützt werden, weil sie dann nicht mehr nach dem Perso fragen müssen. Genau das sei nämlich oft der Auslöser für Konflikte.
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20: Von frühmorgens bis spätabends machen Krähen hier in Oberschleißheim Lärm und verschmutzen die Gegend. Die Stadt will das Problem jetzt lösen und plant, einen Falkner einzubeziehen. Der soll Maßnahmen empfehlen, um die Vögel zu verscheuchen. Möglich wären etwa reflektierende Flatterbänder oder die Nester zu entfernen. Aus Oberschleißheim Alena Kohler, Gong 96.3.
19: 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Das waren die Nachrichten um 13 Uhr.
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18: Servus zu euch, die Autos besser ankommen mit dem besten Stau- und Blitzer-Service für München. Und das sieht gut aus, ihr habt aktuell Freifahrt.
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18: In Mosach auf dem Windrichring und in Aschheim in der Ismaninger Straße. Gute Fahrt.
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18: Einen schönen Donnerstagmittag euch. Für euch im Job starten wir jetzt die nächste halbe Stunde Hits, unter anderem mit einem Gänsehaut 2000er von Shakira, Underneath Your Clothes. Los geht's mit Alex Warren, Fever.

ganz gefühlvoller Sound für den Donnerstagmittag. Shakira, Underneath Your Clothes, Mega 2000 auf Gong 96.3. Falls ihr gerade ein paar Minuten Luft habt im Job, dann unbedingt mal vorbeischauen auf unserer Instagram-Seite. Der Tierpark Hellerbrunn hat nämlich Tierbaby-Nachwuchs, ein mittelamerikanischer Tapir. Die süßen Bilder, die haben wir euch gerade eben gepostet. Und hier im Radio jetzt ganz frischer, gechillter Sound. Perfekt zum Wiederreinkommen nach der Mittagspause. Hier sind Temper City mit Self-Aware.

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3: Das Gong 96.3 München-Wetter kompakt, schön freundlich heute mit Sonnenwolken im Mix. Dazu 24 Grad im Moment am Schloss Nymphenburg, 23 im Erdinger Moos am Flughafen. Morgen der Start ins Wochenende heiß mit 30 Grad, Samstag kurz mal wechselhaft und am Sonntag schon wieder schön.
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3: Servus, Zeichen, die Autos besser ankommen mit dem besten Stau- und Blitzerservice auf Gong 96.3. Obacht bitte auf der A92 Richtung Deggendorf. Zwischen dem Dreieckfeld Moching und Oberschleißheim, da hat's gekracht, linke Spur ist blockiert. Und dann ganz aktuell reingekommen auf der A96 Richtung Lindau. Da ist zwischen Sendling und Leim ein Fahrradfahrer auf der Autobahn. Der sollte da eigentlich nicht sein. Also danke fürs vorsichtig fahren.
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3: In Aubing, Freihammer Weg, beide Richtungen. Und in Dachau in der Brucker Straße. Für mehr Blitzer 0894x38 geht auch per WhatsApp. Gute Fahrt.
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0: Ganz viele in München und der Region fragen sich, stimmt's wirklich? Hat dieser Typ wirklich kein Programm? Ich würde sagen, wir finden es einfach persönlich raus. Servus, Gong 96.3 bei der Arbeit mit Chris Peisker. Es geht natürlich um unseren Bulli, Michael Bulli-Herbig. Der ist ja dieses Jahr für den Deutschen Radiopreis nominiert, für seinen großen Mike Thiel Show Takeover hier bei uns. Nächste Woche Donnerstag ist die Preisverleihung. Gleichzeitig steht Bulli aber auch hier in der Olympiahalle auf der Bühne, live und ohne Programm. Julia aus Berg am Laim, du wärst gern dabei. Sag mal, meinst du wirklich, dass er da alles improvisiert?
1: Ich glaube tatsächlich, dass es schon eine Art Programm gibt. Also man kennt ja seine Filme, seine ganzen Charaktere, die er spielt. Und das wäre, glaube ich, richtig cool, wenn er sich halt quasi verkleidet, passend zu den Filmen, irgendwie in seine Rollen schlüpft, zu Abahachi oder Sissi zum Beispiel. 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
15: Das Gong 96.3 München, Wetter kompakt. 24 Grad im Moment im Hasenbergl, 24 auch in Mammendorf im Landkreis Fürstenfeldbruck. Aktuell ein paar harmlose Wolken am Start, sonst aber recht freundlich. Morgen am Freitag sogar noch mal hochsommerlich heiß mit 30 Grad. Samstag eher durchwachsen, Sonntag dann schon wieder schön. Über den Durst trinken oder böse gesagt Komasaufen, das wird immer unbeliebter. Neue und sehr erfreuliche Zahlen dazu hört ihr gleich.
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17: Um 14 Uhr mit Lennart Werner. Grüß Gott. Lange gab es nur Hiobsbotschaften aus der deutschen Wirtschaft. Jetzt wird wieder ein Aufstieg erwartet. Auch das Münchner IFO-Institut hat seine Prognose jetzt erhöht von 0,8% Wachstum auf 1,4%. Auch das DIW hatte gestern seine Prognose nach oben angepasst. Gründe für den erwarteten Aufschwung in diesem Jahr sind die Investitionen des Bundes und eine steigende Nachfrage aus dem Ausland. Der mutmaßliche Brandanschlag in Berg am Laim heute Nacht könnte laut dem Landeskriminalamt und der Münchner Generalstaatsanwaltschaft politisch motiviert sein. Heute Nacht wurden Brandsätze auf eine Baustelle vor dem Rüstungs- und Technologiekonzern Rode und Schwarz in der Mühldorfstraße geworfen. Die Polizei hat heute Nacht noch zwei Verdächtige aus Bulgarien festgenommen. Junge Menschen trinken heute seltener, fangen später damit an und regelmäßiges Trinken ist bei ihnen so unbeliebt wie noch nie. Das teilt der Drogenbeauftragte der Bundesregierung Streeck mit. Gleichzeitig trinkt fast jeder zweite junge Mann gerne mal einen über den Durst. Bei den Frauen ist es nur etwa jede vierte.
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18: Hier am Josefsplatz läuft gerade der kostenlose Radelcheck. Bremsen, Licht, Sattel und Reifen werden dabei überprüft und kleinere Mängel auch direkt behoben. Wer mit dem Rad oder Kinderwagen vorbeikommt, kann bis 18 Uhr einfach vorbeischauen. Aus der Maxvorstadt, Alexandra Goreiska, Gong 96.3.
17: 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Das waren die Nachrichten um 14 Uhr.
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15: Servus zu euch, die Autos besser ankommen mit dem besten Stau- und Blitzerservice. Für München, wir schauen auf die A92 Richtung Deggendorf. Zwischen Dreieckfeld, Moching und Oberschleißheim, da hat's gekracht, linke Spur ist blockiert. Und die Gegenrichtung, also A92 Richtung München, zwischen dem Kreuz Neufahrn und Unterschleißheim, da sind Gegenstände auf der Fahrbahn.
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15: Berg am Laim, St. Veit Straße beide Richtungen und in Großhesselohe in der Geisel-Gasteig-Straße. Gute Fahrt! 96.3
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15: Ja, Leute, ich weiß, wie euer Donnerstag bei der Arbeit noch schöner wird, nämlich mit einer halben Stunde Hits. Unter anderem gleich der Mega 2000er von Matterfix dabei. Big City Life und los geht's mit Tame Impala, Dracula.
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2: Und jetzt die aktuelle von Nico Santos. Why don't you stay?
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Der Mann, der dieses Jahr unbedingt wieder auf die Wiesen kommen will, weil es ihm letztes Jahr so gut gefallen hat. Nico Santos, gerade gehört mit Why Don't You Stay hier auf Gong 96.3. Habt einen schönen Donnerstag mit Münchens Meistermusik bei der Arbeit und im Hammer-Flashback jetzt ins Jahr 2009. Lady Gaga, Papa.

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0: Das Gong 96.3 München, Wetter kompakt, schön freundlich heute mit Sonne und Wolken im Mix. Dazu 24 Grad im Moment am Deutschen Museum, 24 auch in Ottenhofen im Landkreis Erding. Morgen der Start ins Wochenende heiß mit 30 Grad, Samstag kurz mal wechselhaft und am Sonntag schon wieder schön.
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0: Servus zu euch, die Autos besser ankommen mit dem besten Stau- und Blitzerservice auf Gong 96.3. Obacht bitte auf der A94, Passau Richtung München, Höhe Markt Schwaben, da steht ein kaputtes Auto, das sind auch Menschen auf der Fahrbahn. Ja und dann fetter Stau aktuell auf der A99, der Westumfahrung Richtung Nürnberg. Der Aubinger Tunnel ist nach einem Unfall aktuell dicht. Rückstau bis zur A96, wir halten euch da weiter auf dem Laufenden.
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0: Bogenhausen, Ismaninger Straße einwärts und im Landkreis Dachau in Karlsfeld in der Bayou-Warenstraße. Für mehr Blitzer 0894x38 geht auch per WhatsApp. Gute Fahrt.
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1: Und jetzt ganz frisch die aktuelle von Olivia Rodrigo. Drop Dead.
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0: Kids müssen das unbedingt in der Schule lernen, nur so werden sie sicherer und verstehen Vor- und Nachteile von KI. Das schreibt Guido bei uns auf unserer Insta-Seite. Servus, GONG 96.3 bei der Arbeit mit Chris Peiska. Wir sprechen mit euch heute über ein neues Schulfach in Hessen. Ab 2027 steht nämlich bei den Fünftklässlern alles rund um ChatGPT und Co. auf dem Stundenplan im Fach KI-Kompetenz. Fettes Daumen hoch kommt vom Bayerischen Lehrerverband, Präsidentin Simone Fleischmann.
1: Wir darf überhaupt nicht diskutieren, dass dieses Thema, diese Kompetenz ganz zentral in die Schule rein muss. Die Frage ist eben, wie? Und jetzt muss man sich halt überlegen, wie man aktuell schnell das jetzt aufholen, weil ein bisschen verpennt haben wir da schon die Zeit. Das muss professionalisiert sein. Da brauchen wir Fort- und Weiterbildung.
0: Was meint ihr? Brauchen wir das KI-Fach auch an unseren Schulen in München und der Region? Her mit euren Meinungen per WhatsApp 089 4x38 und stimmt auch direkt mit ab in unserer App. Das Ergebnis, wie München und die Region ticken zum KI-Schulfach, hört ihr später um 16:45 hier auf GONG 96.3.

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12: Das Gong 96.3 München Wetter kompakt. 25 Grad am Bavaria Park, 24 im Landkreis Ebersberg in Baltham. Dazu immer wieder bewölkt. Bis zu 30 Grad gibt es dafür morgen mit ganz viel Sonne. Samstag ein bisschen wechselhafter, Sonntag dann wieder top. Ein Ort bei uns in der Region wird gerade immer wieder von Vögeln terrorisiert. Und wie die Stadt dagegen vorgehen will, hört ihr gleich von den Münchner Reportern.
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13: Um 15 Uhr mit Lennart Werner. Grüß Gott. Bayerns Wirtschaftsminister Aiwanger fordert nach der Brandattacke in Berg am Laim mehr Schutz für Unternehmen. Man müsse sich der Realität stellen, dass Angriffe auf Firmen und die Infrastruktur zunehmen würden. In der Mühldorfstraße wurden heute Nacht Brandsätze aus einem Auto auf eine Baustelle geworfen. In der Nähe befindet sich ein Gebäude, in dem mehrere Rüstungsunternehmen sitzen. Das Landeskriminalamt geht aktuell von einem politischen Motiv aus. Zwei Tatverdächtige wurden festgenommen. Nach dem Deutschen Institut für Wirtschaftsforschung rechnet jetzt auch das Münchner IFO-Institut mit einem Aufschwung der Wirtschaft. Es hat seine Prognose für dieses Jahr von 0,8% auf 1,4% Wachstum erhöht. Grund dafür sind die Investitionen des Bundes und die Nachfrage aus dem Ausland. Auf Deutschlandtickets und Bahncards sollte auch immer ein Bild des Besitzers gedruckt sein. Das fordert jetzt die Eisenbahn- und Verkehrsgewerkschaft. Laut der EVG könnten damit Zugbegleiter besser geschützt werden, weil sie dann nicht mehr nach dem Perso fragen müssen. Das sei nämlich oft der Auslöser für Konflikte.
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14: Von frühmorgens bis spätabends machen Krähen hier in Oberschleißheim Lärm und verschmutzen die Gegend. Die Stadt will das Problem jetzt lösen und plant, einen Falkner einzubeziehen. Der soll Maßnahmen empfehlen, um die Vögel zu verscheuchen. Möglich wären etwa reflektierende Flatterbänder oder die Nester zu entfernen. Aus Oberschleißheim Alena Kohler, Gong 96.3.
13: 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Das waren die Nachrichten um 15 Uhr.
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12: Besser ankommen mit dem besten Stau- und Blitzerservice von München. Nach einem Unfall im Aubinger Tunnel staut sich es weiterhin auf der A99 West Richtung Nürnberg. Und zwar ab dem Dreieck Südwest schon. Wir halten euch dazu weiter auf dem Laufenden.
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12: In Allach steht einer auf der Ludwigsfelder Straße. In Unterbiberg haben wir einen auf der Zwerger Straße. Und im Landkreis Ebersberg in Pöhring auf der Ekelhartinger Straße. Danke euch fürs Melden.
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12: Servus, schön, dass ihr dabei seid. Freut euch gleich auf einen supergeilen 2000er für die Arbeit von Avril Lavigne. Und dazu gibt's das Beste von heute ganz entspannt mit Olivia Dean.
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Also ich glaube, ein Poster von der hing in jedem zweiten Jugendzimmer hier in München und der Region in den 2000ern. Avril Lavigne und Complicated hier auf Gong 96.3 für euch bei der Arbeit. Supergeiler 2000er. Und jetzt geht's weiter mit dem Besten von heute und mit frischem Sound von drei jungen Typen aus Norwegen, die nach dem Abi angefangen haben, Musik zu machen. Erst so richtig krasse Party-Hardstyle-Brecher und jetzt nach ein paar Jahren ein bisschen chilliger, disco-mäßiger, aber weiter super jung und frisch. Das sind The Bowser und Magnetic.

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3: Bis Gong 96.3 München im Wetter. Kompakten Mix aus Sonne und Wolken bei 24 Grad im Giesinger Berg, 24 auch im Landkreis Fürstenfeldbruck in Germering. Morgen deutlich mehr Sonne, bis zu 30 Grad. Samstag ein bisschen Regen möglich, Sonntag dann wieder Sonne pur.
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3: Besser ankommen mit dem besten Stau- und Blitzerservice für München und Vorsicht, Unfall auf der Mosacher Straße Richtung Hanauer Straße bei der Landshuter Allee, da 5 Minuten mehr im Plan.
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3: In Freimann die Freisinger Landstraße. Im Landkreis Ebersberg in Kirchseeon steht einer auf der Wasserbürger. Und zwischen Starnberg und Söcking haben wir einen Blitzer. Danke euch und wenn ihr noch was seht, 089 4x die 38.
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0: Wer steckt hinter dem Brandanschlag heute früh bei uns in München? Servus, Gong 96.3 hier, Felix Mahndorfer. Kurz für alle, die es nicht komplett mitbekommen haben. Da haben zwei Täter wohl Brandsätze auf eine Baustelle bei einem Rüstungskonzern hier in München in der Nähe vom Ostbahnhof geworfen. Solche ähnlichen Aktionen gab es ja in den letzten Wochen immer wieder in ganz Deutschland. Und dahinter stecken wohl sogenannte Wegwerfagenten, die mutmaßlich von Russland beauftragt werden. Leo Martin ist ehemaliger Geheimdienstmitarbeiter. Was heißt denn Wegwerfagent eigentlich?
1: Also ein Wegwerfagent, das ist kein klassischer Spion, sondern das ist jemand, der von einem Geheimdienst für einen einzigen, meistens ganz konkreten Auftrag angeworben wird, manchmal über Social Media. Das heißt, der Wegwerfagent, der kennt die Hinterleute gar nicht, der kennt auch oft nicht das wahre Ziel. Das heißt zum Beispiel, du, meine Frau hat mich blockiert, magst du den Brief bringen? Ja, oder vielleicht, wie in diesem Fall hier in München, du, das ist nur ein Test für eine Versicherung, niemand kommt zu Schaden.
0: Und die werden quasi einfach dafür ausgenutzt, dass sie dann das Geld wahrscheinlich brauchen, ne?
1: Ja, oft sind das gutmütige, manchmal etwas einfache Menschen, die entweder nur helfen wollen oder die für ein paar Euro einen Auftrag übernehmen, ohne groß nachzufragen. Und das perfide ist ganz einfach, dass der Wegwerfagent das volle Risiko trägt, ob der Wegwerfagent diese Aktion überlebt oder ob er einen hohen persönlichen Preis bezahlen muss. Das ist am Ende egal.
0: Okay, also ob Russland auch wirklich hinter dem Brandanschlag heute früh in München steckt, wird gerade noch ermittelt. Was mit den mutmaßlichen Tätern gerade jetzt in diesen Stunden passiert, das hört ihr gleich in den Nachrichten um 16 Uhr.
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13: Bis Gong 96,3 München, Wetter kompakt. 25 Grad am Stachus, 24 bei euch in Starnberg am Schloss. Heute wechseln sich dazu Sonne und Wolken ab. Morgen bis zu 30 Grad, nur noch Sonne. Samstag ein bisschen wechselhafter, Sonntag dann wieder top. Gute News, eine wichtige Pendlerroute bei uns in der Region macht morgen wieder auf. Alle Infos dazu gibt's gleich von den München Reportern.
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15: Um 16 Uhr mit Lennart Werner. Grüß Gott. Die Ermittlungen nach dem mutmaßlichen Brandanschlag auf einer Baustelle in Berg am Laim laufen auf Hochtouren. Zwei Tatverdächtige werden aktuell vernommen, sagt Bayerns Innenminister Herrmann heute.
16: Weil aufgrund dieses Bezuges zu Rüstungs- und Sicherheitsfirmen in München wir von einem auch politischen Hintergrund dieser Straftaten ausgehen.
15: Heute früh wurden Brandsätze auf eine Baustelle vor einem Gebäude in der Mühldorfstraße geworfen. In dem Gebäude sitzen mehrere Rüstungsunternehmen. Nach vielen Hiobsbotschaften aus der deutschen Wirtschaft gibt es jetzt wieder positive Signale. Mehrere Wirtschaftsinstitute haben ihre Wachstumsprognose für dieses Jahr deutlich nach oben angepasst. Das Münchner IFO-Institut etwa rechnet mit einem Wachstum von 1,4%. Das ist ein Anstieg von 75% im Vergleich zur vorherigen Prognose. Junge Menschen trinken heute seltener, fangen später damit an und regelmäßiges Trinken ist bei ihnen so unbeliebt wie noch nie. Das teilt der Drogenbeauftragte der Bundesregierung Streeck mit. Gleichzeitig trinkt fast jeder zweite junge Mann gerne mal einen über den Durst. Bei den Frauen ist es nur etwa jede vierte.
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17: Seit einem Monat ist die B471 hier zwischen Fürstenfeldbruck und Grafrath komplett gesperrt. Jetzt enden die Bauarbeiten planmäßig. Morgen werden die ganzen Verkehrssicherungen abgebaut. Im Laufe des Tages ist die Bundesstraße dann wieder frei. Aus Fürstenfeldbruck, Felix Kröckel, Gong 96.3.
15: 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Das waren die Nachrichten um 16 Uhr.
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13: Besser ankommen mit dem besten Stau- und Blitzerservice für München. Wir haben einen Unfall auf der Moserer Straße Richtung Hanauer Straße bei der Landshuter Allee. Da sind es 5 Minuten mehr. Sonst der normale Feierabendverkehr an den üblichen Stellen.
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13: Geblitzt wird in Bogenhausen auf der Ismeninger Straße, im Landkreis Ebersberg in Anzing am Gewerbepark und im Landkreis Freising steht einer zwischen der B13 und Weißling. Danke euch fürs Melden und gute Fahrt.
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0: Silver Rosolé und La Cintura. Hier auf Gong 96.3. Servus, Felix Meindorfer hier. Viertel nach vier ist es und danke an Eleni. Hat gerade noch einen Mitzer gemeldet über WhatsApp 089 4x die 38 und zwar im Harthof auf der Neuherbergstraße. Gute Fahrt euch allen. Jetzt mit frischem Sound von einem Mann, der von seinen Kollegen immer wieder als der vielleicht wichtigste DJ aller Zeiten beschrieben wird, weil er es geschafft hat, Dance-Sound wirklich massentauglich zu machen und gleichzeitig auch heute noch mit Nachwuchskünstlern und kleineren Clubs weltweit zusammenarbeitet. Hier ist David Guetta zusammen mit Jennifer Lopez, Save Me Tonight für euren Donnerstagnachmittag hier auf Gong 96.3.
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0: Das Gong 96.3 München Wetter kompakt. Ein paar Wolken sind am Start. Dazu 24 Grad am Petuelpark, 25 im Landkreis Ebersberg in Pöhring. Morgen deutlich mehr Sonne bis zu 30 Grad. Samstag auch ein bisschen Regen möglich. Sonntag dann wieder Sonne pur. Nicht für jeden lohnt sich ein MVG-Abo. Und für alle ohne Dauerkarte wird das Ticket kaufen jetzt deutlich einfacher. Wie hört ihr gleich?
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17: Um 4:30 mit Lennart Werner. Grüß Gott. Bayerns Wirtschaftsminister Aiwanger will, dass Unternehmen und die Infrastruktur in Deutschland besser geschützt werden. Hintergrund ist der mutmaßliche Brandanschlag auf ein Gebäude hier in Berg am Laim, in dem mehrere Rüstungsunternehmen sitzen. Dass Sabotagefälle wahrlich kein Einzelfall sind, zeigt aktuell ein Lagebild des BKAs. Demnach gibt es in diesem Jahr bereits 160 Sabotageverdachtsfälle. Dazu kommen 740 Drohnensichtungen. Solche hatten ja auch unter anderem den Münchner Flughafen zeitweise lahmgelegt. Bundesgesundheitsminister Linnemann möchte, dass ausländische Abschlüsse im medizinischen Bereich schneller anerkannt werden. Dazu gehöre, dass Behördendokumente auf Englisch akzeptierten. So sollen Ärzte und Apotheker schneller nach Deutschland kommen.
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17: Tickets kaufen bei der MVG wird einfacher. Die Tickets kann man jetzt online kaufen, ohne sich registrieren oder die App runterladen zu müssen. Vor allem Gelegenheitsfahrer, die kein Abo haben, sollen davon profitieren. Noch mehr Infos aus München und der Region gibt's um 17 Uhr von unseren München-Reportern.
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0: Besser ankommen mit dem besten Stau- und Blitzer-Service für München. Normaler Feierabendverkehr aktuell im Schnitt maximal 10 Minuten mehr.
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0: Neuperlach, die Heinrich-Wieland-Straße. Im Landkreis Ebersberg steht eine. Im Markt Schwaben auf der Bahnhofstraße. Und B471, Landkreis Dachau bei Neu-Himmelreich. Wenn ihr noch einen seht, 089 4x die 38, gerne auch per WhatsApp. Danke.
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0: Viertel vor fünf. Schönen Donnerstagnachmittag euch hier auf Kong 96.3. Servus. Und Luca aus Neuhausen hat sich bei uns gemeldet. Du hast Bock auf Samstag und aufs Kong 96.3 Nachbaden in der Therme Erding, ne?
1: Ja, ich glaube, einfach mal Disco machen und das Ganze mit im Pool chillen zu verbinden. Was gibt's eigentlich Besseres? Und das auch noch in der wunderschönen Therme Erding. Vor allem auf den ganzen Spiel und Spaß von euch, die ihr da organisiert.
0: Sehr schön. Wen nimmst du alles mit?
1: Ja, auf jeden Fall mein bester Freund und meine beste Freundin. Die müssen natürlich mit, aber da haben wir auch den ganzen Freundeskreis gleich mal akquiriert. Haben gesagt, ey, meldet euch an. Da machen wir eine ganze Mannschaft raus, die da hinfährt.
0: 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Cool. 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
11: Das Gong 96 Tram München Wetter kompakt. 25 Grad im Hofgarten, 25 auch in Hohenkirchen, Siegertsbrunn. Heute Nachmittag wechseln sich Sonne und Wolken ab. Morgen dann deutlich mehr Sonne, bis zu 30 Grad. Samstag kurz wechselhafter, Sonntag dann wieder top. Wie oft gab es in den letzten Monaten solche Infrastrukturanschläge wie den heute früh bei uns in München? Das zeigt jetzt ein neuer Bericht, hört ihr gleich.
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13: Um 17 Uhr mit Lennart Werner. Grüß Gott. Wem galt der mutmaßliche Brandanschlag heute Nacht in Berg am Laim? Das ist eine der zentralen Fragen der Ermittler. In dem Gebäude sitzen gleich mehrere Rüstungsunternehmen. Welches genau Ziel gewesen sein soll oder ob alle betroffen sind, teilt das LKA auf Nachfrage nicht mit. Die Ermittler gehen aber von einem politischen Motiv aus. Zwei Tatverdächtige werden dazu vernommen. Laut Bayerns Innenminister Herrmann zeigt der Fall hier in München, dass die deutsche Infrastruktur immer öfter Ziel von Angriffen ist. Einem Bericht nach ermittelt das BKA in diesem Jahr schon in 160 Sabotage-Verdachtsfällen, vor allem wegen mutmaßlicher Spionage. Außerdem wurden heuer schon knapp 750 Mal Drohnen gesichtet. Lange gab es nur Hiobsbotschaften aus der deutschen Wirtschaft. Jetzt wird wieder ein Aufstieg erwartet. Auch das Münchner IFO-Institut hat seine Prognose jetzt erhöht von 0,8% Wachstum auf 1,4%. Das DIW hatte gestern seine Prognose nach oben angepasst. Gründe für den erwarteten Aufschwung in diesem Jahr sind die Investitionen des Bundes und eine steigende Nachfrage aus dem Ausland.
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14: Noch ist längst nicht Adventszeit. Hier in Dachau sucht die Stadt aber schon dringend einen neuen Christbaum. Der wird traditionell vors Rathaus gestellt. Einzige Bedingung, die Fichte muss mindestens 10 Meter hoch sein und schlank sein. Gefällt würde der Baum im November. Aus Dachau, Max Eckhardt, Gong 96.3.
13: Immer aktuell informiert. Das waren die Nachrichten um 17 Uhr.
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11: Besser ankommen mit dem besten Stau- und Blitzerservice für München. Und Vorsicht auf der A8 Richtung Salzburg zwischen Kreuz Süd und Hofeldinger Forst sind Glasscherben auf der Autobahn. Sonst normaler Feierabendverkehr im Schnitt mit einer Viertelstunde mehr.
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11: Neuperlach, die Heinrich-Wieland-Straße. In Giesing steht einer auf der Schönstraße und in Dachau haben wir einen auf der Brucker Straße. Danke euch.
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11: Servus, ein extra Schulfach nur zum Thema KI und Social Media. Das führt Hessen jetzt als erstes deutsches Bundesland ein. Und wir fragen euch, brauchen wir das auch? Eure Meinungen und das Ergebnis aus unserer App-Umfrage gibt's gleich nach 4 Hits am Stück.

0: Einfach die Augen verschließen bringt nichts. Künstliche Intelligenz gehört einfach ins Klassenzimmer. Das schreibt Vincent bei uns auf WhatsApp. Servus, Gong 96.3 hier, Felix Mandorfer. Und es geht um das neue Schulfach, das in Hessen ab dem Schuljahr 27/28 eingeführt wird. KI und digitale Welt. Das ist das erste Mal, dass es sowas bei uns in Deutschland gibt. Eine Stunde pro Woche kommt da einfach on top. Und wir wollen von euch wissen, wäre das vielleicht auch eine Idee für uns in Bayern?
1: Ich würde vor allem sagen, dass halt der Umgang damit gelernt werden soll. Also ich sehe die Befürchtung, dass viele Schüler das jetzt einfach ausnutzen, um die Hausaufgaben zu umgehen. Man sollte es aber gegenteilig machen und halt das Arbeiten damit lernen. Deswegen finde ich den Ansatz ziemlich praktisch.
2: Also ich finde es gut, weil ich finde schon, dass die KI immer mehr auch in die Arbeitswelt reingenommen wird. Und deswegen sollte man wissen, wie man sie richtig verwendet.
3: Meiner Meinung nach finde ich, dass das eine gute Idee wäre, weil KI vieles jetzt vereinfacht und übernimmt in vielen Berufen und im generellen Sinne. Und ja.
0: Ja, und ihr seht das Ganze ähnlich. In unserer Gong 96.3 App-Umfrage sagen 87% von euch, ja, KI als Schulfach wäre sinnvoll.
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0: Servus, schönen Donnerstagnachmittag euch gleich mit dem Besten von heute hier auf Gong 96.3 von Harry Styles. Den Hit und viele mehr gibt's gleich nach halb hier auf Gong 96.3.
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0: Das Gong 96.3 München Wetter kompakt. Ein paar Wolken am Start, 25 Grad am Friedensengel, 24 in Freising am Domberg. Morgen deutlich mehr Sonne, bis zu 30 Grad. Samstag kurz Regen möglich, Sonntag dann wieder Sonne pur. Nach dem großen Prozess in den USA soll es auch bei uns Konsequenzen für Social Media Plattformen geben. Welche hört ihr gleich?
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16: Um 17:30 mit Lennart Werner. Grüß Gott. Das Landeskriminalamt ermittelt auf Hochtouren die Hintergründe zu dem mutmaßlichen Brandanschlag heute früh in Berg am Laim. Es geht von einem politischen Motiv aus. In dem betroffenen Gebäude in der Mühldorfstraße sitzen gleich mehrere Rüstungsunternehmen. In diesem Jahr gab es schon über 160 Sabotageverdachtsfälle. Das zeigt laut einem Bericht ein Lagebild des BKAs. In rund 100 Fällen ermittelt die Polizei zudem wegen Spionage. Zahlreiche EU-Parlamentarier wollen, dass der Instagram-Konzern Meta seine Änderungen aus den USA auch in Europa umsetzen muss. In den Staaten können Kinder Instagram nur noch 2 Stunden am Tag nutzen und nachts gar nicht.
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16: Tickets kaufen bei der MVG wird einfacher. Die Tickets kann man jetzt online kaufen, ohne sich registrieren oder die App runterladen zu müssen. Vor allem Gelegenheitsfahrer, die kein Abo haben, sollen davon profitieren. Noch mehr Infos aus München und der Region gibt's um 18 Uhr von unseren München-Reportern.
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0: Besser ankommen mit dem besten Stau- und Blitzerservice für München. Und wir haben eine Sperrung in beide Richtungen auf der B12 zwischen Forstinning und Hohenlinden nach einem Unfall. Wenn es geht, das weiträumig umfahren. Dann die A99 West Richtung Lindau zwischen Neuherberg und Dreieckfeld-Moching. Auch hier ein Unfall auf der linken Spur. Und sonst normaler Feierabendverkehr im Schnitt mit einer Viertelstunde mehr.
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0: Aubing am Freihammer Weg steht einer, in Sendling auf der Plinganser Straße und in Grünwald auf der nördlichen Münchner Straße. Wenn ihr noch was seht, 089 4x38, gerne auch per WhatsApp. Danke euch.
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9: Schönen Nachmittag.

0: Viertel vor sechs. Schönen Start euch in den Feierabend hier auf Gong 96.3. Heute ist Donnerstag, der 3. September.
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0: es noch fast 4 Monate bis Weihnachten sind und die Stadt Dachau trotzdem schon einen Christbaum sucht. Und die Anzeige klingt ein bisschen wie ein Tinder-Profil. Suche, Zitat, eine schmale Tanne oder Fichte mit möglichst gleichmäßigem grünen Wuchs. Mindestens 10 Meter wären optimal. Wer so ein Ding irgendwo rumstehen hat und den fällen lassen wollte, meldet euch gerne bei der Stadt Dachau. Dann kann man ab heute Tickets kaufen für die legendäre Vierschanzentournee. Und die wird dieses Jahr historisch, weil es zum ersten Mal überhaupt auch einen Damenwettbewerb gibt. Ich würde sagen, Zeit wird's im Jahr 2026. Und dann ist heute noch was rausgekommen, was bald einen ziemlichen Hype bekommen dürfte. Und zwar kriegt die deutsche Nationalmannschaft nochmal ein letztes Adidas-Abschiedstrikot, bevor der Wechsel zu Nike dann durchgezogen wird. Sobald das Trikot irgendwo erhältlich ist, hört ihr es natürlich sofort bei uns hier auf Gong 96.3.

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17: Das Gong 96.3 München Wetter kompakt. 25 Grad haben wir in Haidhausen am Pariser Platz. 25 auch bei euch im Landkreis Ebersberg in Plining. Heute wechseln sich noch Sonne und Wolken ab. Morgen dann fast durchgehend nur die Sonne bei bis zu 30 Grad. Samstag wechselhafter, Sonntag dann wieder top. Auch wenn es bald auf der Wiesn sicher nicht so ausschaut, Saufen wird immer unbeliebter. Was eine neue Studie dazu sagt, hört ihr gleich in den Nachrichten.
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18: Um 18 Uhr mit Lennart Werner. Guten Abend. Die Ermittlungen nach dem mutmaßlichen Brandanschlag auf eine Baustelle in Berg am Laim laufen auf Hochtouren. Zwei Tatverdächtige werden aktuell dazu vernommen, sagt Bayerns Innenminister Herrmann.
19: Weil aufgrund dieses Bezuges zu Rüstungs- und Sicherheitsfirmen in München wir von einem auch politischen Hintergrund dieser Straftaten ausgehen.
18: Heute früh wurden Brandsätze auf eine Baustelle in der Mühldorfstraße geworfen. In dem Gebäude dahinter sitzen mehrere Rüstungsunternehmen. Der Fall hier in München reiht sich aktuell ja in eine ganze Reihe von Angriffen ein. Zuletzt ja etwa auf zwei Umspannwerke in Brandenburg und NRW. Die Staatsanwaltschaften ermitteln auch dort. Laut einem Bericht gibt es allein in diesem Jahr mehr als 160 Sabotageverdachtsfälle. Dazu kommen laut dem BKA knapp 750 Drohnensichtungen. Junge Männer gucken gerne mal zu tief ins Glas. Fast die Hälfte der Männer zwischen 18 und 25 Jahren gab in einer Umfrage an, sich durchaus mal zu betrinken. Bei den Frauen ist es nur jede vierte. Grundsätzlich zeigt sich aber, dass regelmäßiges Trinken so unbeliebt ist wie noch nie.
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20: Seit einem Monat ist die B471 hier zwischen Fürstenfeldbruck und Grafrath komplett gesperrt. Jetzt enden die Bauarbeiten planmäßig. Morgen werden die ganzen Verkehrssicherungen abgebaut. Im Laufe des Tages ist die Bundesstraße dann wieder frei. Aus Fürstenfeldbruck, Felix Kröckel, Gong 96.3.
18: 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Das waren die Nachrichten um 18 Uhr.
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17: Besser ankommen mit dem besten Stau- und Blitzerservice für München und Vorsicht auf der A99 Ostrichtung Nürnberg zwischen Ottobrunn und Hohenbrunn. Da liegen Reifenteile auf der mittleren Spur. Und wir haben eine Sperrung nach einem Unfall auf der B12 im Landkreis Ebersberg. Zwischen Forstinning und Hohenlinden ist in beide Richtungen dicht, wenn es geht um Fahrt ist weiträumig.
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17: Im Hasenberg liegt Dülferstraße. In Allach steht einer am Paul-Ehrlich-Weg und im Landkreis Ebersberg in Anzing am Gewerbepark. Danke euch fürs Melden und gute Fahrt.
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17: Kurz nach 6. Schön, dass ihr dabei seid. Jetzt mit der aktuellen von Michi Schulte.

0: Alessia Cara für euren Feierabend hier auf Gong 96.3. Servus, Felix Mandorfer hier und kurze Info für alle, die noch mit der U-Bahn wohin müssen heute. Es gibt eine Stellwerkstörung, deswegen fährt die U7 gar nicht und bei der U1 und 2 gibt es immer wieder Verspätungen und Ausfälle. Also checkt da auf jeden Fall eure Verbindung. Nächstes Update gleich um halb und bis dahin geht's weiter mit frischem Sound von einer Frau, die schafft, ihre Songs einfach super authentisch zu machen. Also da klingt wirklich jeder Track wie so ein Tagebucheintrag aus dem echten Leben. Und genau das macht ihre aktuelle auch richtig cool. Hier ist Olivia Rodrigo und Drop That.
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0: Das Gong 96.3 München Wetter kompakt, fast überall grau bei 25 Grad an der Frauenkirche, 24 im Landkreis Erding in Forstern. Morgen deutlich mehr Sonne bei bis zu 30 Grad, Samstag kurz bisschen Regen dabei, Sonntag dann wieder Sonne pur. Nach dem Brandanschlag heute früh in München gibt es Forderungen aus der Politik. Welche hört ihr jetzt?
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16: Um 6:30 mit Lennart Werner. Guten Abend. Bayerns Wirtschaftsminister Aiwanger fordert, dass Unternehmen und die Infrastruktur besser geschützt werden. Hintergrund ist der mutmaßliche Brandanschlag heute früh auf ein Gebäude hier in München, in dem mehrere Rüstungsunternehmen sitzen. Dass Sabotagefälle wahrlich kein Einzelfall sind, zeigt aktuell ein Lagebild des BKAs. Demnach gibt es in diesem Jahr bereits 160 Sabotageverdachtsfälle. Dazu kommen über 740 Drohnensichtungen. Solche hatten ja auch zwischenzeitlich mal den Münchner Flughafen lahmgelegt. Bundesgesundheitsminister Linnemann möchte, dass ausländische Abschlüsse im medizinischen Bereich schneller anerkannt werden. Dazu gehöre, dass Behördendokumente auf Englisch akzeptierten. So sollen Ärzte und Apotheker schneller nach Deutschland kommen.
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16: Tickets kaufen wird bei der MVG einfacher. Das kann man jetzt online tun, ohne sich registrieren oder die App runterladen zu müssen. Vor allem Gelegenheitsfahrer, die kein Abo haben, sollen davon profitieren. Noch mehr Infos aus München und der Region gibt's um 19 Uhr von unseren München-Reportern.
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0: Besser ankommen mit dem besten Stau- und Blitzerservice für München. Und wir haben einen neuen Unfall auf dem Mittleren Ring zwischen dem Englischen Garten und der A9. Da 5 Minuten mehr einplanen. Und eine Sperrung gibt es noch auf der B12 zwischen Forstinning und Hohenlinden. Da sind beide Richtungen dicht nach einem Unfall auch.
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0: Unter Menzing die Eversbusch-Straße. In Hadern steht einer am Stiftsbogen und im Landkreis Ebersberg im Markt Schwaben auf der Bahnhofstraße. Danke euch, wenn ihr noch was seht. 089 4x38. Gerne auch per WhatsApp.
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2: Und jetzt die aktuelle von The Bowser. Magnetic.
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0: Also ganz ehrlich, das wird schon eine richtig krasse Nummer. Servus, Gong 96.3, hier Felix Mandorfer. Heute früh war ja Bulli bei uns in der Mike Thiel Show. Bei ihm ist gerade super viel los. Heute in der Woche wird ja der Deutsche Radiopreis verliehen, bei dem Bulli für unser großes Mike Thiel Show Takeover mit uns nominiert ist. Er kann aber gar nicht dabei sein, weil er gerade eine Wette am Laufen hat. Seine Aufgabe, 10.000 Leute in die Olympiahalle holen, ohne Programm. Also wirklich komplett ohne. Das ist ja schon eine bisschen wilde Idee, sich da einfach hinzustellen. Eine riesige Bühne, 10.000 Augen auf dich gerichtet und du hast gar nichts dabei. Barbara Weinziel ist Impro-Coach und Schauspielerin und macht sowas regelmäßig auf Bühnen. Was würdest du machen in der Situation?
1: Das Wichtigste für mich ist wirklich der Kontakt zum Publikum. Manchmal sage ich einfach, ich brauche jetzt jemanden auf der Bühne und dann erzähle ich was. Was von sich erzählen gerne auch. Zum Beispiel, Mensch, bei der Herfahrt habe ich sowas von im Stau gesteckt, keinen Parkplatz gefunden oder S-Bahn ist ausgerutscht oder was auch immer. Wichtig ist in dem Fall Fantasie. Aber ich finde es wirklich toll, wenn man Menschen, die im Publikum sind, mit dazu bittet.
0: Okay, kann man sich ja auch mal merken, wenn man selber mal unvorbereitet irgendwo auf einer Bühne steht und was sagen muss. Aber du glaubst, Bulli kriegt das auf jeden Fall hin, ne? Das wird eine gute Show, oder?
1: Eine Granatenveranstaltung, weil diese vielen Menschen, die da kommen, jeder das Gefühl hat, ich habe mitgemacht.
0: Alles klar. 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
10: Es kommen 96,3 München, Wetter kompakt. 23 Grad im Lembachhaus, 22 im Landkreis Freising in Langenbach. Dazu viele harmlose Wolken. Morgen viel Sonne, 30 Grad, Samstag kurz wechselhaft, Sonntag dann wieder top. Es sind gute News für viele Münchner Firmen. Warum die optimistisch in die nächsten Monate schauen können, hört ihr gleich in den Nachrichten.
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12: Um 19 Uhr mit Lennart Werner. Guten Abend. Wem galt der mutmaßliche Brandanschlag heute Nacht in Berg am Laim? Das ist eine der zentralen Fragen der Ermittler. In dem Gebäude sitzen gleich mehrere Rüstungsunternehmen. Welches genau Ziel gewesen sein soll oder ob alle betroffen sind, teilt das LKA auf Nachfrage nicht mit. Die Ermittler gehen aber von einem politischen Motiv aus. Zwei Tatverdächtige werden dazu vernommen. Laut Bayerns Innenminister Herrmann zeigt der Fall hier in München, dass die deutsche Infrastruktur immer öfter Ziel von Angriffen ist. Einem Bericht nach ermittelt das BKA in diesem Jahr schon in 160 Sabotage-Verdachtsfällen, vor allem wegen mutmaßlicher Spionage. Außerdem wurden heuer schon knapp 750 Mal Drohnen gesichtet. Lange gab es nur Hiobsbotschaften aus der deutschen Wirtschaft. Jetzt wird wieder ein Aufstieg erwartet. Auch das Münchner IFO-Institut hat seine Prognose jetzt erhöht von 0,8% Wachstum auf 1,4%. Das DIW hatte gestern seine Prognose nach oben angepasst. Gründe für den erwarteten Aufschwung in diesem Jahr sind die Investitionen des Bundes und eine steigende Nachfrage aus dem Ausland.
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13: Noch ist längst nicht Adventszeit. Hier in Dachau sucht die Stadt aber schon dringend einen neuen Christbaum. Der wird traditionell vors Rathaus gestellt. Einzige Bedingung, die Fichte muss mindestens 10 Meter hoch sein und schlank sein. Gefällt würde der Baum im November. Aus Dachau, Max Eckert, Gong 96.3.
12: Immer aktuell informiert. Das waren die Nachrichten um 19 Uhr.
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10: Besser ankommen mit dem besten Schnau- und Blitzerservice für München. Wir haben immer noch die Sperrung auf der B12 im Landkreis Ebersberg zwischen Forst-Inning und Hohenlinden ist in beide Richtungen dicht nach einem Unfall. Sonst normaler Feierabendverkehr.
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10: Perlach, die Bayerwaldstraße. Am Hart, die Schleißheimer. Und im Landkreis Erding steht einer in Hölkhofen. Danke euch fürs Melden.
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10: Servus. Wer steckt hinter dem Brandanschlag heute früh in München? Das ist ja aktuell die Frage. Klar ist schon mal, so wie bei den ganzen ähnlichen Aktionen in den letzten Wochen, waren wohl sogenannte Wegwerfagenten im Einsatz. Wer diese Menschen sind, das erklärt uns gleich ein echter Ex-Geheimagent.

0: Wer sind die Menschen, die solche Aufträge wie den Brandanschlag heute früh bei uns in München ausführen? Servus, Gong 96.3 hier, Felix Meindorfer. Heute früh haben ja zwei Täter wohl Brandsätze auf eine Baustelle bei einem Rüstungskonzern hier in München in der Nähe vom Ostbahnhof geworfen. Wer der Auftraggeber war, wird noch ermittelt. Klar ist aber, solche ähnlichen Aktionen gab es in den letzten Wochen immer wieder, meistens ausgeführt von sogenannten Wegwerfagenten. Leo Martin ist ehemaliger Geheimdienstmitarbeiter. Was heißt denn Wegwerfagent eigentlich?
1: Also ein Wegwerfagent, das ist kein klassischer Spion, sondern das ist jemand, der von einem Geheimdienst für einen einzigen, meistens ganz konkreten Auftrag angeworben wird, manchmal über Social Media. Das heißt, der Wegwerfagent, der kennt die Hinterleute gar nicht, der kennt auch oft nicht das wahre Ziel. Das heißt zum Beispiel, du, meine Frau hat mich blockiert, magst du den Brief bringen? Ja, oder vielleicht, wie in diesem Fall hier in München, du, das ist nur ein Test für eine Versicherung, niemand kommt zu Schaden.
0: Und die werden quasi einfach dafür ausgenutzt, dass sie dann das Geld wahrscheinlich brauchen, ne?
1: Ja, oft sind das gutmütige, manchmal etwas einfache Menschen, die entweder nur helfen wollen oder die für ein paar Euro einen Auftrag übernehmen, ohne groß nachzufragen. Und das perfide ist ganz einfach, dass der Wegwerfagent das volle Risiko trägt, ob der Wegwerfagent diese Aktion überlebt oder ob er einen hohen persönlichen Preis bezahlen muss. Das ist am Ende egal.
0: Okay, also ob Russland auch wirklich hinter dem Brandanschlag als Auftraggeber steckt hier in München heute, wird gerade noch ermittelt. Wir halten euch dazu natürlich auf dem Laufenden hier auf Gong 96.3. Und dazu gibt es Münchens besten Musikmix, jetzt mit frischem Sound von Loi und David Pointers.
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3: Das Gong 96.3 München Wetter kompakt. 21 Grad im Englischen Garten, 22 im Landkreis Fürstenfeldbruck in der Emmering. Morgen deutlich mehr Sonne als heute, bis zu 30 Grad. Samstag kurz ein bisschen Regen möglich, Sonntag dann wieder Sonne pur.
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3: Besser ankommen mit dem besten Stau- und Blitzer-Service für München. Einiges los. Wir haben einmal eine Sperrung auf der B2 zwischen Fürstenfeldbruck und Mammendorf nach einem Unfall in beide Richtungen dicht. Wenn es geht, weiträumig umfahren. Dann die B12 Landkreis Ebersberg zwischen Forstinning und Hohenlinden auch in beide Richtungen gesperrt nach einem Unfall. Und die A96 Richtung Lindau kurz nach Inning am Ammersee ist auch ein Unfall, da eine Viertelstunde mehr.
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3: Freimann, die Freisinger Landstraße und auf der B471 steht einer im Landkreis Dachau bei Neuhimmelreich. Danke euch fürs Melden und gute Fahrt.
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0: Perry, super geiler 2000er hier auf Gong 96.3. Servus und Vorsicht auf der A9 Richtung München zwischen Allershausen und Kreuzneufahren. Da sind Reifenteile auf der Autobahn. Gute Fahrt euch allen jetzt mit dem Besten von heute für euren Feierabend in München und der Region. Von der Frau, die letztens ganz offen über das Thema Überbelastung auch mal gesprochen hat. Die hatte einfach mal eine Zeit, wo sie 98 Arbeitstage in Folge hatte. Ohne Wochenenden, ohne Urlaub zwischendrin und ist dann irgendwann bei einem Filmdreh einfach komplett zusammengeklappt. Ich finde sehr cool, dass auch ja, vermeintlich perfekte Stars immer wieder offen mit sowas umgehen und auch schön, dass sie jetzt wieder da ist mit frischem Sound. Hier ist Jennifer Lopez zusammen mit David Guetta und Save Me Tonight.
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0: Und jetzt ganz frisch die aktuelle von Ray Garvey und Imran. Rivers.
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14: Das Gong 96, 3 München, Wetter kompakt. 22 Grad am Heimacher am Platz, 21 in Holzkirchen im Landkreis Miesbach. Dazu viele, aber harmlose Wolken. Morgen bis 30 Grad und viel Sonne. Samstag kurz wechselhafter, Sonntag dann wieder top.
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16: Mit Florian Klaus. Guten Abend. In der Schlussphase des Wahlkampfs in Sachsen-Anhalt hat Bundeskanzler Merz das Bundesland besucht. Er warb dort für den CDU-Kandidaten Schulze und warnte vor Stimmen für die AfD.
17: Wer möchte, dass Deutschland ein offenes und liberales Land bleibt? Und wer möchte, dass Sachsen-Anhalt ein interessanter, auch europäisch interessanter Standort bleibt? Der darf am Sonntag nicht die AfD wählen.
16: Schon im ARD-Sommerinterview hatte Merz gesagt, er könne sich nicht vorstellen, dass internationale Unternehmen in einem AfD-geführten Sachsen-Anhalt investieren. Nachdem in der Nacht Brandsätze auf eine Baustelle in München geworfen worden sind, ist nicht ganz klar, wem die Attacke konkret gegolten hat. Weil dort aber mehrere Rüstungsunternehmen sitzen, gehen Ermittler von einem politischen Hintergrund aus. Bayerns Innenminister Herrmann hat gesagt, dass der Vorfall zeige, dass das Anschlagsrisiko auf die Infrastruktur im Land zugenommen hat. Die Polizei hat 2 Verdächtige mit bulgarischer Staatsbürgerschaft festgenommen. Nach einer langen Wirtschaftsflaute verbreiten führende Ökonomen wieder Optimismus. 5 Institute haben ihre Erwartungen für dieses Jahr kräftig erhöht. So erwartet das Münchner IFO-Institut jetzt 1,4% Wirtschaftswachstum, 0,6% mehr als bisher. Ein Problem bleiben aber die durch den Iran-Krieg gestiegenen Energiepreise.
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14: Besser ankommen mit dem besten Stau- und Blitzerservice für München. Und wir haben 2 Sperrungen nach Unfällen. Einmal auf der B2 zwischen Fürstenfeldbruck und Mammendorf in beide Richtungen. Und auf der B12 zwischen Forst-Inning und Hohenlinden. Auch da beide Richtungen gesperrt.
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14: Neuhausen, die Dachauer. In Harlaching steht einer auf der Geisel-Gasteig-Straße. Und auf der Eschenrieder Spange haben wir eins zwischen dem Allacher Tunnel und der A8, die Stuttgarter Autobahn. Danke fürs Melden und gute Fahrt.
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14: Servus, schön, dass ihr dabei seid und wir starten rein in den Feierabend mit diesem Mann hier.
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0: Mathe-Hausaufgaben, Vokabeln lernen und dann noch ein bisschen ChatGPT üben. Servus, Gong 96.3, hier Felix Mandorfer. So ungefähr könnte ein typischer Schulnachmittag in Hessen bald ausschauen. Ab dem Schuljahr 27/28 soll es da nämlich als erstes Bundesland in ganz Deutschland das Fach KI und digitale Welt geben. Und wir haben euch gefragt, brauchen wir sowas auch bei uns in Bayern? Der Bayerische Lehrerinnen- und Lehrerverband kann sich zumindest vorstellen, sagt Präsidentin Simone Fleischmann, allerdings mit einer Einschränkung.
1: Die Frage ist eben, wie? Was fällt dafür weg? Und jetzt muss man sich halt überlegen, wie man aktuell schnell das jetzt aufholt, weil ein bisschen verpennt haben wir da schon die Zeit. Das muss professionalisiert sein, das muss ein Schulentwicklungskonzept sein. Da brauchen wir Fort- und Weiterbildung.
0: Ja, und das ist ja genau das Gute in Hessen. Da kommt tatsächlich eine Stunde pro Woche on top und kein anderes Fach fällt weg. Und das passt auch ziemlich gut zu unserer Abstimmung in der Gong 96.3 App. Da sagen nämlich 87% von euch, ja, ein KI-Schulfach wäre auf jeden Fall sinnvoll. Mal schauen, ob es kommt. Bis dahin geht's weiter mit dem Besten von heute hier auf Gong 96.3 und jetzt mit der aktuellen von Cat's Eye, Animal.

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ein wunderschönes Konzert gespielt beim Superblum hier in München im Olympiapark. Tom Odell und Another Love auf Gong 96.3. Servus, Felix Mahndorfer hier, schönen Feierabend euch. Keine Handys erlaubt auf der Hochzeit. Das wussten wir ja schon über die Trauung von Superstar Taylor Swift. Und genau deswegen ist ja auch super wenig durchgesickert. Jetzt hat ihr Mann Travis Kelce aber ein paar Details verraten. Und ganz ehrlich, vielleicht ist so eine Hochzeit ohne Handys für uns alle eine ganz gute Idee. Weil es da wirklich so war anscheinend, dass sich alle komplett auf die Party konzentriert haben und auch so die privaten Nicht-Promi-Freunde total gebondet haben mit den ganzen Stars, also Ed Sheeran, Paul McCartney, Adam Sandler und so weiter und einfach eine gute Zeit hatten. Vielleicht kommt es jetzt immer mehr, Hochzeiten ohne Handys. Hier ist auf jeden Fall die aktuelle von Taylor Swift, I Knew It, I Knew You. 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
3: Mit Florian Klaus. Guten Abend. Nach Angriffen auf das Stromnetz in Brandenburg und Nordrhein-Westfalen wird weiter über besseren Schutz diskutiert. Hans-Walter Borries vom Bundesverband für den Schutz kritischer Infrastrukturen spricht von einer neuen Dimension der Bedrohung. David Riemer berichtet.
4: Borries bezeichnet die Angriffe als hybride Vorkriegsführung und sagt, eigentlich sei das eine Aufgabe für die Bundespolizei. Die technischen Schutzmöglichkeiten seien vorhanden, könnten die Unternehmen aber das 4- bis 6-fache kosten. NRW-Innenminister Reul fordert unter anderem eine Diskussion über Videoüberwachung und Drohnenabwehr. Dafür müssten zunächst allerdings die gesetzlichen Grundlagen und Fragen zu Zuständigkeit, Qualifikation und Haftung geklärt werden. Das sagte der Brandenburger SPD-Innenpolitiker Stohn.
3: Bessere Schutzmaßnahmen fordert auch Bayerns Wirtschaftsminister Aiwanger nach der Brandattacke auf eine Münchner Baustelle. Weil in der Nähe des Tatorts mehrere Rüstungsunternehmen sitzen, vermuten Ermittler einen politischen Hintergrund. Aiwanger sagte, dass feige Angriffe auf deutsche Unternehmen und Infrastruktur zunehmen. Zwei Bulgaren waren nach dem Angriff festgenommen worden. Ronald Raue ist neuer Sportstaatsminister. Der zweimalige Kanu-Olympiasieger ist zum Nachfolger von Christiane Schenderlein ernannt worden.
5: Der Sport hat mir in meinem Leben unheimlich viel gegeben. Jetzt möchte ich etwas zurückgeben.
3: Das sagte Raue bei der Vorstellung mit Bundeskanzler Merz. Seine wichtigste Aufgabe wird laut Merz die deutsche Olympiabewerbung. Der CDU-Politiker Jens Spahn und der Rapper Chiago haben gerade Streit. Es geht um ein Video, in dem Chiago Spahn mit Drogenkonsum in Verbindung gebracht hat. Spahns Anwälte haben eine Abmahnung geschickt, außerdem wird Strafanzeige erstattet. Chiago sagt, dass es sich bei seinen Äußerungen um Satire gehandelt habe. Das sei auch kenntlich gemacht worden. Weingenießer dürfen sich auf einen guten Jahrgang freuen. Das hat Michael Zehnder vom Fränkischen Weinbauverband zur offiziellen Eröffnung der Fränkischen Weinlese in Iphofen gesagt. Um die Erntemenge einzuschätzen, sei es aber noch zu früh. Bayerns Landwirtschaftsministerin Kaniber sagte, dass Winzer aktuell unter einer Absatzkrise litten. Da müsse gegengesteuert werden.
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1: Und jetzt ganz frisch die aktuelle von Olivia Rodrigo. Drop Dead.
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1: Und jetzt die aktuelle von The Bowser, Magnetic.
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1: Und jetzt ganz frisch. Die aktuelle von Martin Garrix und Ed Sheeran. Repeat it.
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8: Mit Yves Simon. In der Schlussphase des Wahlkampfs in Sachsen-Anhalt hat Bundeskanzler Merz das Bundesland besucht. Er hat dort für den CDU-Kandidaten Schulze geworben. Außerdem warnt er weiterhin vor Stimmen für die AfD.
9: Wer möchte, dass Deutschland ein offenes und liberales Land bleibt? Und wer möchte, dass Sachsen-Anhalt ein interessanter, auch europäisch interessanter Standort bleibt? Der darf am Sonntag nicht die AfD wählen.
8: Schon im ARD-Sommerinterview hatte Merz gesagt, er könne sich nicht vorstellen, dass internationale Unternehmen in einem AfD-geführten Sachsen-Anhalt investieren. Nach der Brandattacke auf eine Baustelle in München in der Nähe mehrerer Rüstungsunternehmen fordert jetzt der bayerische Wirtschaftsminister Aiwanger bessere Schutzmaßnahmen. Ist ja auch schließlich nicht der erste Fall, in dem ein Technologieunternehmen mit Nähe zur Sicherheits- und Verteidigungsindustrie ins Visier gerät. Zwei Bulgaren sind inzwischen festgenommen worden, nachdem jemand letzte Nacht Brandsätze auf die Baustelle im Münchner Osten geworfen hatte. Deutschland bekommt einen Olympiasieger als neuen Sportstaatsminister. Der zweimalige Kanu-Goldgewinner Roland Raue geht ins Bundeskanzleramt. Das hat Bundeskanzler Merz jetzt auf Instagram bekannt gegeben. Er folgt damit der bisherigen Staatsministerin Christiane Schenderlein nach. Der Bundesgerichtshof hat den jahrzehntelangen Streit zwischen der Band Kraftwerk und dem Hip-Hop-Produzenten Moses Pelham weitgehend geklärt. Dabei geht es um sogenanntes Sampling. Pelham hatte 2 Sekunden aus einer Kraftwerkaufnahme verwendet. Der BGH hat jetzt aber klargestellt, dass das zulässig ist, zumindest für den Zeitraum ab 2021, um den es gegangen ist. Die Zeit vorher könnte aber nochmal Thema werden. Nach Kritik an der Ausladung der Band Alphaville hatte der Veranstalter des Glücksgefühle-Festivals auf dem Hockenheimring sich entschuldigt und Alphaville dann doch wieder eingeladen. Aber die Band will gar nicht mehr teilnehmen. Sie begründet das mit der entstandenen Atmosphäre. Alphaville war ausgeladen worden, weil man sich laut Veranstalter nicht darauf einigen konnte, politische Äußerungen auf der Bühne zu unterlassen. Laut Bandmanager ging es um Aussagen gegen rechts.
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1: Und jetzt ganz frisch die aktuelle von Jennifer Lopez und David Guetta. Save Me Tonight. Save me tonight.
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2: Mit Yves Simon. Paukenschlag bei Volkswagen. Der VW-Aufsichtsrat hat am Abend den Sanierungsplan des Vorstands einstimmig abgesegnet. Weltweit sollen 50.000 zusätzliche Stellen wegfallen. Außerdem stehen 4 deutsche Werke auf der Kippe. Genauer gesagt geht es da um die Standorte Emden, Zwickau, Hannover und Neckarsulm. Dort werden Modelle hergestellt, die zwischen 2031 und 2034 eingestellt werden. Bisher gibt es keine wettbewerbsfähigen Nachfolger, die in diesen Werken gebaut werden könnten. VW sucht zwar aktuell nach Alternativen, bleibt da aber noch vage. Nach dem Brandanschlag auf eine Baustelle in München letzte Nacht spricht der bayerische Innenminister Herrmann von einem politischen Hintergrund. Der Tatort liegt in der Nähe von Bürogebäuden mehrerer Rüstungsunternehmen. Nach den Angriffen der letzten Zeit auf die Stromversorgung und den Leipziger Flughafen hat Herrmann gesagt:
3: Diese Risiken müssen wir sehr ernst nehmen und darauf gefasst sein, dass sich so etwas jeden Tag an irgendeinem anderen Ort in Deutschland ebenso ereignen kann.
2: 2 tatverdächtige Bulgaren sind in München festgenommen worden. In Neu-Ulm in Schwaben ist am Abend ein Blindgänger aus dem Zweiten Weltkrieg gefunden und dann nach kurzer Verzögerung erfolgreich entschärft worden. Rund 500 Meter um den Fundort in Pfuhlerried ist eine Sperr- und Evakuierungszone eingerichtet worden. Inzwischen sind alle Sperren aber wieder aufgehoben. Die Bahnstrecke Ulm-Augsburg und auch die B10 waren nicht beeinträchtigt. Seit heute geht Uber in London mit selbstfahrenden Taxis an den Start. Fahrgäste können die Fahrten zum regulären Tarif ohne Aufpreis buchen. Günstiger ist es allerdings auch nicht. Zum Start sind erstmal nur 15 elektrisch betriebene Ford Mustang im Einsatz, noch mit Sicherheitsfahrer am Steuer, der das Auto aber quasi nur überwacht. Wer Robotaxis bevorzugt, kann sie in der App in den Voreinstellungen auch direkt auswählen. Das System ist mit Daten aus über 70 Ländern trainiert worden. Außerdem hat es Testfahrten gegeben und das in über 500 Städten auf der ganzen Welt. Fast jeder zweite junge Mann schlägt beim Alkohol hin und wieder über die Stränge. Das zeigt jetzt eine Studie des Bundesinstituts für öffentliche Gesundheit. Es gibt allerdings auch Lichtblicke. Der regelmäßige Konsum ist auf ein Rekordtief gesunken. Nur 1/3 der jungen Männer und gut 14% der Frauen trinken mindestens einmal pro Woche.
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2: Und jetzt ganz frisch die aktuelle von Taylor Swift. I knew it, I knew you.

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1: Und jetzt ganz frisch die aktuelle von Christo Sarandi. Good Old Days.
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1: Mit Yves Simon. Es ist das Thema in dieser Nacht. Der VW-Aufsichtsrat hat den Sanierungsplan des Vorstands einstimmig abgesegnet. Weltweit will Volkswagen weitere 50.000 Stellen abbauen. 4 deutsche Werke stehen außerdem auf der Kippe. Dazu gehören Emden, Zwickau, Hannover und Neckarsulm. In Zwickau zum Beispiel, da arbeiten 8.000 Beschäftigte in etwa. Und da ist unklar, ob es nach 2030 noch genug Käufer für die Modelle gibt, die dort gebaut werden. In Franken hat die Hauptweinlese begonnen. Nach zuletzt kühleren Nächten und ein bisschen mehr Regen sind die fränkischen Winzer jetzt auch wieder zuversichtlicher. Das hat die Aromaausbildung begünstigt, das zumindest meint der Fränkische Weinbauverband. Die Trauben sind wegen der Hitze zwar ein bisschen kleiner in diesem Jahr, aber gesund. In Franken startet jetzt die Hauptweinlese und damit in diesem Jahr außergewöhnlich früh. Die Weingenießer dürfen sich wieder auf einen guten Jahrgang freuen. Eine deutliche Mehrheit der Bundesbürger sieht Russland als Sicherheitsrisiko an. Im Westen sorgen sich laut ARD Deutschlandtrend fast 60% der Menschen wegen Moskau. Im Osten, da sind es nur 40%. Entsprechend unterschiedlich werden auch die Waffenlieferungen an die Ukraine beurteilt. Echte Bücher für echte Menschen. In New York heißt es erstmal für viele Schüler Unterricht ohne KI. Fast 600.000 Kinder und Jugendliche zwischen 7 und 14 Jahren sollen ein Schuljahr lang darauf verzichten. Bürgermeister Mamdani findet, in dieser Altersgruppe soll der Unterricht vor allem von echten Lehrkräften kommen. Für uns berichtet aus New York Tina Eck.
2: Kinder brauchen menschliche Beziehungen, um zu lernen und um sich zu entwickeln. Das sagt der linksliberale Bürgermeister Mamdami. Und Lehrer, die können natürlich weiterhin KI benutzen, um den Unterricht vorzubereiten. Aber die Kinder, die sollen im anstehenden Schuljahr erstmal selber denken, anstatt nur zu klicken und zu scrollen.
1: Zum Start der Ära Jürgen Klopp als Fußball-Bundestrainer gibt es eine besondere Trikot-Überraschung. Ausrüster Adidas aus Herzogenaurach bringt zum Start in die Nations League ein neues Jersey raus. Es ist ein Abschiedstrikot, in dem wird die DFB-Elf am 24. September in Amsterdam gegen die Niederlande auflaufen. Der langjährige Ausrüster verabschiedet sich zum Jahresende. Ab 2027 übernimmt dann Nike. Wie das neue Trikot aussieht, das ist noch geheim.

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1: Und jetzt ganz frisch die aktuelle von Olivia Rodrigo, Drop Dead.
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1: Und jetzt ganz frisch die aktuelle von Loi und David Puentes, Golden Summer. 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
1: Mit Yves Simon. Der VW-Aufsichtsrat hat den Sanierungsplan des Vorstands einstimmig abgesegnet. Weltweit sollen ja etwa 50.000 Stellen wegfallen. Außerdem stehen die Werke in Emden, in Zwickau, Hannover und auch in Neckarsulm auf der Kippe, weil die dort produzierten Modelle zwischen 2031 und 2034 auslaufen. Wettbewerbsfähige Anschlussproduktionen sind gerade nicht in Sicht. VW spricht deswegen nur vage von möglichen alternativen Nutzungskonzepten dort. Nach dem mutmaßlichen Brandanschlag auf eine Baustelle in der Nähe mehrerer Rüstungsunternehmen im Münchner Osten hat die Polizei zwei Tatverdächtige festgenommen. Es handelt sich dabei laut Landeskriminalamt um eine 28-jährige Frau und einen 38-jährigen Mann, beide aus Bulgarien. Bisher haben sich die zwei nicht zu den Vorwürfen geäußert. Eine Sorge aber kann uns Innenminister Herrmann nehmen.
2: Es geht nicht um Bedrohung der Bürgerinnen und Bürger in der Gesamtheit an jedem beliebigen Ort. Was wir feststellen, sind versuchte oder tatsächliche Anschläge. Jetzt ganz konkret im Zusammenhang mit Firmen, die im Rüstung- und Sicherheitsbereich aktiv sind. Diese Risiken müssen wir sehr ernst nehmen.
1: Konkret will Herrmann das Sicherheitspersonal aufstocken. Zum Beginn der Briefwahl für die US-Zwischenwahlen in diesem Jahr will Präsident Trump deutlich strengere Regeln für die Briefwahl durchsetzen. Dafür hat er sich jetzt wieder an den obersten Gerichtshof gewendet. Eine Bundesrichterin hatte die Pläne vorher per einstweiliger Verfügung gestoppt. Sie hält die Regelungen kurz vor der Wahl für praktisch gar nicht umsetzbar und auch für verfassungswidrig. Im Bundesstaat North Carolina werden heute die Briefwahlunterlagen verschickt. In Lissabon gibt es jetzt ein Mahnmal für die 16 Todesopfer des Seilbahnunglücks vor einem Jahr. Es besteht aus Steinblöcken rund um einen 150 Jahre alten Olivenbaum. Eine gelbe Standseilbahn war bei steiler Bergfahrt aus den Schienen gesprungen. Ja, von wegen klimafreundlich. Plug-in-Hybrid-Autos stoßen im Alltag deutlich mehr CO2 aus als von den Herstellern angegeben. Laut einer Studie einer internationalen Organisation lagen die realen Emissionen von 2021 zugelassenen Fahrzeugen im Schnitt beim 3,5-fachen der offiziellen Werte. Bei den 2023er Modellen sogar beim 4,6-fachen, also es wird immer mehr. Ein Problem auch, die meisten Fahrer nutzen den Elektroantrieb kaum.
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